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0: Runway. En daar is de sound van Lady Gaga passend zum Film Der Teufel trägt Prada, Teil 2. Dann ist der Sound morgen um 5 Uhr.
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0: Das ist der Start in Freitag, der Freitag der 22. Gutes Aufstehen, wenn du schon musst. Gut in die Gänge kommen und einen Kaffee, der so richtig fest, gut, fein reinkickt. Das wünsche ich dir.

0: Das ist der Freitagmorgen, 4.05 Uhr.
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0: Weißt du, wie man Eishockey auf Englisch sagt?
5: Glassberg, Glasshockey. Puckhockey?
0: Puckhockey?
5: Ja, ich glaube nicht, dass du es weißt, aber Puckhockey World Cup.
0: Wie sagt man Eishockey auf Englisch?
6: Keine Ahnung.
0: Gar keine Ahnung?
6: Nein. Oh, Glasshockey, ja.
0: Glasshockey?
6: Ja.
0: Wer sagt denn das so?
6: Meine Lehrerin vielleicht, glaube ich, oder ja.
0: Also hast du das so in der Schule gelernt?
6: Ich glaube, ich habe einfach nicht aufpassen.
0: Wie würde denn die WM auf Englisch heißen?
6: Glasshockey World Cup. I go to the Glasshockey World Cup, yeah, in... Wo ist das? In Zürich oder so etwas, ja.
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1: Heute Morgen vom Niki Stettler.
2: Die Teppichetage der grossen Schweizer Krankenkassen haben ihre Löhne deutlich aufgeschraubt. Das zeigt eine Recherche der Tamedia-Zeitungen. Demnach sollen vor allem die Chefs der CSS, der Helsana und der Sanitas profitiert haben. Ihre Jahressalär liegen weit über 900'000 Franken, was über 80'000 Franken pro Monat sind. Die Leute in der Stadt Bern können im September über die Velostation an der Länggasse abstimmen. Beim Bahnhofszugang sollen über 500 zusätzliche Abstellplätze entstehen. Der Stadtrat hat die Vorlage gestern mit einer deutlichen Mehrheit gutgeheissen. Widerspruch ist von der SVP und der FDP gekommen. Sie stören sich hauptsächlich an den Kosten, die entstehen. Im Schweizer Fußball setzen sich im Barrage-Krimi Zürcher Grasshoppers gegen den FC Aarau mit 2:1 noch Verlängerung durch. Ein Penalty in der 110. Minute sichert GC den Klassenerhalt in der Super League und besiegelt den Verbleib vom FC Aarau in der Challenge League.
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1: Und dann sind wir plötzlich im Sommer in den Topwerten heute. 26 Grad, Sonnenschein pur. Schon jetzt richtig angenehm von aussen.
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1: Verkehrstechnisch alles gut an diesem frühen Freitagmorgen. Gerade mal 1 Minute nach der halben 6. Gutes Ankommen wünsche ich dir. Gutes Ankommen in deinem Tag. Gutes Ankommen dort, wo du her willst. Oder schon wieder musst um die

0: sechs durch. Der Frühfreitagmorgen, 4:45 auf das Loch.
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0: Hey, es ist ein strahlend schöner Start in den Tag hinein. Es ist ein strahlend schöner Tag, sowieso, was es gibt für dich. Sonnenschein pur, 26 Grad in der Hauptstadt. Voilà. Hier und da vielleicht gerade zwei mehr, hier und da vielleicht noch ein bisschen kühler, je nachdem, wie hoch oben du da bist. Fakt ist, der Sommer ist definitiv angekommen. Temperaturen von knapp 30 Grad und drüber, das gibt es auf das Wochenende. Sommer in Bern. Sonnenschein pur, schau, ob die Sonnencreme noch gültig ist und letztes Jahr irgendwo in eine Schublade geschossen hast. Allenfalls reicht es ja noch für eine

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1: Heute Morgen vom Niki Stettler.
2: Die Chefin von der grössten Schweizer Krankenkasse haben das letzte Jahr deutlich mehr Zahltage bekommen. Verglichen mit dem Vorjahr sind die um bis zu 25% angestiegen, wie Recherchen von der Tamedia-Zeitungen zeigen. Allein die Chefinnen und Chefin von der CSS, der Helsana oder der Sanitas sollen jeweils deutlich über 900'000 Franken pro Jahr verdient haben. Das sind mehr als 80'000 Franken jeden Monat. Die Krankenkassen verteidigen sich und sagen, das sei nur dank guten Geschäftsjahr möglich gewesen. Im September dürfen Stadtbernerinnen und Stadtberner über den neuen Velo-Abstellplatz beim Bahnhof abstimmen. Bei der Länggasse sollen für das mehr als 12 Millionen Franken eingesetzt werden und über 500 neue Plätze entstehen. Der Stadtrat hat gestern schon mal Ja gesagt zum Projekt. Einzig von der SVP und der FDP ist Widerstand aufgekommen. Allerdings ist das Abstimmungsresultat mit 55 Ja zu 8 Nein-Stimmen ziemlich deutlich ausgefallen. Die Zürcher Grasshoppers bleiben in der Super League. Das Barrage-Rückspiel war an Spannung und Kampf kaum zu überbieten. Darum auch sichtlich gezeichnet mit einer offenen Lippe kann der GC-Captain Amir Abrashi im Interview mit Blue Sport kaum die richtigen Worte finden.
3: Das ist nur ein Platzhunde. Halte mich nicht auf. Halte mich nicht auf, für GC zu kämpfen. Um in der Liga zu bleiben, was die Fans durchgemacht haben diese Saison. Es tut mir unheimlich leid, aber wir haben es wieder geschafft, unglaublich.
2: Die Enttäuschung auf der anderen Seite ist gross. Der Sportchef vom FC Aarau, der Elsa Zverotic, zeigt sich aber kämpferisch.
4: Der Sport ist so. Es sind immer Jahre, wo du immer wieder angreifst und das werden wir wieder machen. Wir stehen zu dem und das ist der FC Aarau.
2: Jetzt gehen die beiden Mannschaften in die Sommerpause. Die neue Super League-Saison geht dann am 25. Juli wieder los.
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1: Es ist angenehm für uns, 10 Grad, und es wird richtig heiß, heute 26 Grad. Die Topwerte von diesem Freitag.
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1: Verkehrsupdate um 2 ab 6. Ich habe eine gute Meldung. Aktuell gute Fahrt.
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1: Das ist der Start in einen neuen Tag, der Start in Freitag. Der Freitag, wo der Sommer plötzlich wieder da ist. Aus dem Nichts, oder? Nehmen wir ihn zusammen.

0: Immer da gingen mit bis zu 26 Grad in Sachen Topwerte heute. Das ist Energy Bern am 10 ab 6.
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0: Fünfmal gespielt, fünfmal gewonnen, Fiona.

0: am frühzeitigen Einzug ins Viertelfinale.
1: Genau, hey. Der letzte Sieg gestern Abend gegen Grossbritannien mit 4-1. Voilà. Und jetzt kommt aber ein kleines Aber. Oder? Bis jetzt hat es für eine WM-Titel nämlich noch nie gelangt in den letzten 13 Jahren. Viermal im Finale gewesen. Und schlussendlich hat er immer den Gegner gejubelt und nie mehr. Energy mein Morgen, darum heute eine besondere Mission am Start, nämlich den Goldfluch besiegen. Wie könnte man das machen? Mit einem Ritual vielleicht?
2: Also ich sage, dreimal aufs Eis klopfen und nachher noch breit einlaufen und das ist gut.
3: Ich habe das Gefühl, die Heim-WM könnte so ein Punkt sein. Dass das Mal halt eben nicht für Silber, das Mal für Gold reicht. Einfach mit den Leuten im Rücken. Man merkt die Riesenstimmung und das ist einfach geil. Ja,
1: ja voilà, kannst du nicht anders sagen. Ist Musik ist auch ein grosser Punkt von wegen Goldfluch besiegen. Also das schönes Ritual,
4: ich
1: oder?
4: Ich glaube, das kommt von den Fans. Weil man sieht jetzt mit Venus von Bümplitz, der Draht, also die wollen das hören am Schluss. Ich denke, mit dem Lied gibt es eine Motivation, dass die Spieler dort hin, dass sie einfach das Letzte rausholen und das Momentum auf ihre Seite zwingen.
1: Voilà. Also wenn es das Einzige ist, was unsere Schweizer Nazi braucht, dass wir ganz manchmal, ganz häufig, immer wieder von diesen Tochsen mit Venus
0: dann machen wir das, hey, oder?
1: Dann wären wir sofort als Erstes mit dabei.
0: Auf jeden Fall.
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0: einen schönen guten Morgen, 4 ab 6 Uhr. Das ist Energy mit mir und Fiona.
1: Genau. Ja, guten Morgen.
0: Und ein bisschen Feitless. Tut immer guten Morgen früh. Viel mehr brauchst du eigentlich gar nicht, oder?
1: Gute Musik, gute Beats am Morgen, dann bin ich bereit.
0: Und auch du, was du uns erzählst, dass es einen Sommertag gibt?
1: Ja, auf jeden Fall. Tut eh immer gut. Du bist doch eh am Morgen für motiviert zum Aufwachen. Weißt, heute wird es richtig warm, sonnig, das tut richtig gut.
0: 26 Grad sind Topper.
1: Herrlich.
0: Happy Freitagmorgen.
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0: einen neuen Tag. Das ist der Start in Freitagmorgen. Energy Band, 18 Minuten nach der 6 haben wir. Nein, gerade einer von diesen Songs mit dem schönsten Titel überhaupt, liebe Fiona.
1: Dem schönsten Titel?
0: Ich finde den Titel so geil, ich weiß nicht wieso.
1: Okay,
0: bin ich gespannt. Feels like I'm falling in love. Geht er auf der Zunge, nicht?
1: Ja, das ist schön.
0: Ja, gut, das ist ein Coldplay. Coldplay. Ja, jetzt würde ich sagen, ja. Können wir ja nicht ignorieren. 19 ab 6 mittlerweile.
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0: Schönen guten Morgen, lieber Tom.
1: Guten Morgen.
4: Guten Morgen zusammen, hoi.
1: Was läuft bei dir? Alles gut? Der Tag ist okay? Bis jetzt?
4: Ja, er ist noch früh. Aber
1: er ist noch früh, stimmt. Gut, sehr gut. Vielleicht verlierst du wieder jetzt.
0: Ja, komm, jetzt.
1: Vielleicht gewinnst du aber auch. Du gegen mich, so läuft das Spiel. Was gewinnt der Tom, wenn er besser ist als ich, liebe Fiona?
0: Ein 50 Franken Gutschein vom Outlet King. Und selbstverständlich gibt es obendrauf auch noch eine heiß gekochte Tasse, wenn du in der 15 Sekunden mehr richtige Antworten rausholst, als Manu auf meine Frage, die ich zu nachher gleich stelle.
4: Top, schön.
1: Gut,
4: schön.
1: Tom, also. Du bekommst Sound. Ich hole dich zurück, sobald ich vorgelegt habe. Die zweite Runde gehört nicht dir.
4: Ja, ist gut. Bis gleich.
2: Manu, mach dich bereit.
1: Ja, ich glaube, so. Du musst dich wirklich ready machen, weil Tom gibt mir das Gefühl, er ist auf den Sack heute Morgen.
0: Okay.
1: Also. Ich glaube, es ist eine schwierigere Frage heute mal.
0: Jetzt stell sie einfach, ja. Nicht so viel.
1: Meine
0: Konzentration ablenkt. Das extra. Machst du extra.
1: Also, ja, meine Nachbarn haben so ein Schmetterlingszuchthäuschen, wie man dem sagt. So langsam aber sicher, dass sich die Schmetterlinge alle entpuppen, gehen auf und davon. Zählen wir möglichst viele verschiedene Schmetterlinge auf. Los, los.
0: Zitronenfalt. Oh mein Gott, nein, ist schon fertig. Ich weiss, es aus der einzige Klassiker mit dem Auge. Hat doch keine, wie der heisst. Nein, sorry.
1: Kannst du erst mal andere Fragen stellen? Kann ich machen, aber heute nicht.
0: Du hast das Gefühl, der Tom sei so ein super duper Schmetterlingsexperte.
1: Wer weiss, vielleicht hat er auch ein Zuchthäuschen.
0: Hey, Scheibe, wenn er ein Zuchthäuschen hat, bin ich im A.
1: Ich glaube auch.
0: Tom, willkommen zurück.
4: Ich bin noch da, ja.
0: Gut, super. Schön.
1: Schnell, Tom vorweg. Hast du ein Schmetterlingszuchthäuschen daheim?
4: Nein.
1: Okay, gut. Dann ist vielleicht das Game auf Augenhöhe. Manuel gemeint, das ist ein bisschen eine schwierige Frage. Ich gebe es zu. Ich wollte nämlich auch von dir möglichst viele verschiedene Schmetterlingsarten hören.
4: Zitronenfalter, Herkulesfalter, Tigerschwanz, Breitschwanz.
0: Also schreib schnell. Was? Zitronenfalter, den kenne ich. Nein, echt so. Fiona, du hast schon nachgeguckt, ob es die wirklich gibt. Breitschwanz, Schmetterling, noch nie gehört.
1: Zitronen, oder was?
0: Beim Herkules.
1: Herkules Spinner ist einer der grössten Schmetterlinge der Welt.
4: Ja, der,
1: absolut, genau, gibt es den Herkules-Schmetterling, Tom. Und ich muss gar nicht weiterschauen. Ja, du hast schon zwei Punkte gemacht mit dem Herkules-Schmetterling und absolut gewonnen heute Morgen.
4: Yeah.
1: Ja, yeah.
0: Wer ist denn einfach der Schmetterling-Profi? Wer hat es gedacht? So der Tom aus Helgesried. Meine Güte.
4: Genau.
0: Hey, gratuliere. Genau. Wohlverdient.
1: Jawohl.
4: Ja, merci vielmals.
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0: Und dann gibt es den gleich, liebe Fiona, den, nicht den Fuchsschwanz, aber der grosse Fuchs, der Schmetterling. Also ich, der Schmetterling, den du und ihm meinst.
1: Der kleine Fuchs heisst
0: das? Ja, der kleine Fuchs, ja.
1: Also er war auch der Diggerschwanz.
0: Ja, aber irgendwie so, oder? Genau. Das ist der, den du und ich am meisten sehen. Der orange-rot,
1: ganz genau.
0: Mit noch ein bisschen weissen Flecken.
1: Richtig.
0: Schönen guten Morgen.
1: Morgen.

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6: Heute Morgen von Niki Stettler.
7: Die Teppichetage der grossen Schweizer Krankenkassen haben ihre Löhne deutlich aufgeschraubt. Das zeigt eine Recherche der Tamedia-Zeitungen. Demnach sollen vor allem die Chefs der CSS, der Helsana und der Sanitas profitiert haben. Ihre Jahressalär liegen weit über 900'000 Franken, was über 80'000 Franken pro Monat sind. Die Leute in der Stadt Bern können im September über die Velostation an der Länggasse abstimmen. Beim Bahnhofszugang sollen über 500 zusätzliche Abstellplätze entstehen. Der Stadtrat hat die Vorlage gestern mit einer deutlichen Mehrheit gutgeheissen. Widerspruch ist von der SVP und der FDP gekommen. Sie stören sich hauptsächlich an den Kosten, die entstehen. Im Schweizer Fußball setzen sich im Barrage-Krimi Zürcher Grasshoppers gegen den FC Aarau mit 2:1 noch Verlängerung durch. Ein Penalty in der 110. Minute sichert GC den Klassenerhalt in der Super League und besiegelt den Verbleib vom FC Aarau in der Challenge League.
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6: Bitte schön, Fiona.
9: Ja, heute Morgen vielleicht gleich noch ein bisschen frischer, so um die 10 Grad am Nachmittag gibt es dann aber, ich darf zum ersten Mal sagen, einen Sommertag. Wir knacken die 25 Grad Marke. Es gibt sogar 26 Grad heute Nachmittag und vor allem einfach ganz viel Sonne von morgen bis zum Abend.
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6: Verkehrsupdate 2:30 Uhr. Stimmt nicht, 2:30 Uhr. Sorry, nicht, dass du das Gefühl hast, du bist schon zu viel unterwegs. Alles gut, 6:30 Uhr gewesen. Kein Verkehr.
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6: Das ist der Start in Freitagmorgen zusammen mit der Fiona und mir.
9: Guten Morgen.
6: Und dem Luis Capaldi.

0: Ich habe mich wirklich nach keinem Musiker so fast nicht dafür zu reden, wie nach dem Luis Capaldi.
1: Du musst einfach mit einer ganz
0: einfach
1: schönen,
0: immer so
1: Stimme.
0: Schön ist und so ruhig ist. Das wäre der Freitagmorgen mit der Fiona und mit mir am 20 vor 7. Und jetzt machen wir das Backflash und für das brauchen wir den Sound da hier aus der Energy Playlist. We are the people we've been waiting for. EM 2020,
1: hey,
0: oder?
1: Das ist schon wieder
0: 6 Jahre her, wie das die Musik das immer wieder herbekommt, oder? Dort zurück an gewisse Momente zu bringen. Und es weckt gleichzeitig auch ein bisschen Vorfreude.
1: Ach, auf jeden Fall.
2: Sehr ich bin bereit für die WM.
0: Du bist bereit für die WM? Bist du Panini und alles?
2: Ja, ich bin,
0: und
2: ich bin Profi im Klatschen, glaub mir. Ja, jede Tricks, die du kannst haben, bereit.
0: Vorfreude auf viel Schutten. Und wenn ich schlafe, weil ich Spiel häufig dann wäre sie, wenn du und ich eigentlich pennen. Ja, voilà, Fußball-WM 2026. 11. Juni geht's los. 13. Juni, die Schweizer Nazi ist das erste Mal im Einsatz gegen Katar. Das wär's. Vorfreude.
1: Ich freue mich.
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0: die Erinnerung an die Fußball-EM 2020 und ein bisschen Vorfreude auf die Fußball-WM 2020.
1: Ja, die ist schon mal.
0: Ich bin bereit. Juli. Jeden Tag eine gute Tat, liebe Fiona.
2: Das war's.
0: Übrigens, wo ist mein Kaffee?
1: Oh,
0: nein, es ist jetzt frech.
1: Das stimmt,
0: jetzt frech.
1: Aber du bist aber ein bisschen gewöhnt, am Freitag
0: also was ein gewöhnt? Ich bin unglaublich verwöhnt mit dir an meiner Seite.
1: Das stimmt, sorry, ja, heute jetzt nicht gelangt.
0: Von jeden Tag gut.
1: Aber ich kann nachher hinterlaufen und ins Bein
0: nehmen. Kaffeemaschine gehen.
1: Jawohl.
0: Okay, das ist mega lieb. Normalerweise kommt am Morgen um 5:30 steht das Kaffeebecher neben mir.
1: Das stimmt. Das hat meine gute Tat genau. Vom Tag.
0: Vielleicht könntest du mal wieder ein bisschen abliefern, irgendeine gute Tat machen, oder?
3: Könnte man ja vielleicht mal überlegen, was man könnte machen.
0: Gut, ja.
3: Irgendetwas Feines zu Nacht für Familie zum Beispiel?
0: Genau.
3: Sowas.
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0: Yes, das machen wir. Jeden Tag eine gute Tat. Die Rebecca möchte ich dir schnell vorstellen. Sie ist schon unglaublich gut im gute Taten machen.
5: Guten Morgen, ich bin Rebecca, der Pfadi heisse Masala und auch wir von der Pfadi-Bewegung Schweiz machen mit am Tag der guten Tat. Und was wir alles für gute Taten machen, das hörst du gerade.
0: Nein, es ist wahnsinnig, wie unglaublich gut und euphorisch und wie einfach Nächstenliebe bei ihr die Stimme
5: gehört. Gell, Pfadi sagt ja jeden Tag am Tag der guten Tat. Wir arbeiten mit so vielen Ehrenamtlichen zusammen. Pfadi wird gestützt, nur von Ehrenamtlichen vor allem. Und durch das alleine machen wir mega viel Gutes mit den Jugendlichen. Wir tragen mega viel zum Naturschutz bei. Tag der guten Tat ist der Pfadi jeden Tag.
1: Ich wollte sagen, wir sagen zum Schluss, ein Lächeln schenken wäre schon mal eine gute
0: ja,
1: Tat.
0: Das
1: hat mir übrigens Rebecca auch gesagt, wenn ich mit ihr geredet
0: genau.
1: habe.
5: Ich finde immer so ein Lächeln schenken.
1: Ja,
5: gerade wenn man irgendwie am Arbeiten ist, voll fokussiert ist oder so und dann kommt jemand und sagt, hey, alles gut oder so. Einfach so eine kleine Aufmerksamkeit, um zu so sagen, hey, ich bin da und ich sehe dich. Und ja, das finde ich immer mega schön.
0: Also vielleicht schaffst du es heute, irgendjemand einfach ein bisschen anzuschmunzeln. Vielleicht gibt es
1: genau. Genau, es wäre ja auch ganz einfach, etwas Gutes
0: genau,
1: machen.
0: Genau, einen schönen Flirt oder so, was auch immer. Mit dem Typ neben dir, roten Ampel. Jeden Tag eine gute Tat. Warum eigentlich, Fiona?
1: Ja, am 30. Mai ist eben Tag der guten Tat eben von Coop, die noch mit anderen zusammenarbeitet. Und dann haben wir gefunden, hey, auch wir, wie gesagt, nicht nur reden, sondern auch machen, wo ich gute
0: Abliefern,
1: Tat machen.
0: Genau.
1: Ganz genau. Und darum möchten wir, dass ihr uns auf energy.ch mal ein paar Vorschläge schickt. Hey, was können wir gut tun? Wo können wir ein bisschen supporten? Was können wir gut machen? Eine gute Tat.
0: Dass es dir oder der Welt ein bisschen besser geht.
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0: Gut, der Welt wäre ein bisschen krass, dann müssen wir recht abliefern.
1: Ja,
0: aber
1: immer
0: vielleicht eine gute Tat, wo genau. Du findest, ja, warum eigentlich nicht? Vielleicht könnte man dir irgendwo gerade Support bringen oder kann den Support bringen. Oder du hast schon eine gute Idee, was wir machen können. Meldest du dich via energy.ch.
1: Genau.

0: Ein bisschen Usher, ein bisschen Pitbull, musikalisch, immer möglich. 14 Minuten noch und dann hast du Sydney. Schönen guten Morgen wünsche ich dir, Mann und Fiona am Start.
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0: Und der Sommer. Ja. Herrlich. Endlich ist er da, der Sommer. Und ich glaube, ich kann es einfach richtig kurz machen. Ich habe heute, morgen, Samstag, Sonntag, Montag, alles zusammen. Der Sommer ist schon und der Sommer bleibt vor allem vorläufig sicher mal noch da. Heute Maximaltemperaturen von rund 26 Grad. Morgen 27, am Sonntag 29. Es wird von Tag zu Tag noch etwas wärmer. Und vor allem dürfte die Sonne schon von morgen an geniessen. Kaum irgendwelche Wochen am Himmel.
2: Ja, und ich bin ja so, oder? Ich finde das ja auch schön und ich freue mich auch auf den Sommer. Und gleichzeitig merke ich aber schon wieder, oh mein Gott, ich habe schon wieder so Stress. Weißt du, es nie regnet, muss ich ja auch meine Pflanzen beschütten.
0: Oh nein, bei mir, ich bin doch gerade ein neuer Mensch. Das ist für mich so, oh, herrlich, alles schön, alles gut.
2: Sommer Hauptsache ist viel Sonne, Trockenheit, kein Regen.
0: Aber ja, ich weiss es. Also ich muss jetzt auch gut auf meinen Limettenbaum schauen.
2: Ja, nämlich, genau. Das hier ist das Nächste. Hast du schöne Erinnerungen daran,
0: ja,
2: liebe Fiona?
0: Ja, wir waren der Bea mit dem Karaoke-Cube.
2: Ja.
0: Und da ist einer reingekommen und hat das gesungen. Und leck, ich habe nur noch Hühnerhaut.
2: Nein, also wirklich?
0: So schöne Stimme. Und die hat das Lied gesungen. Top gewesen.
2: Vielleicht hörst du es ja. Vielleicht hörst du es ja auch. Energy ja, Bern, jetzt geht
0: in dem Sinne, danke für diesen schönen
2: Moment. Morgen, 12 Minuten vor der 7. Die Fiona sagt merci.
0: Ja.
2: Guten Morgen, Bern.
0: Morgen.

0: Guten Morgen dir, 10 vor 7 haben wir. Das ist Energy Bern.
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0: Schönen guten Morgen, liebe Madeleine.
2: Guten Morgen.
3: Guten Morgen.
0: Dein Mann ist der Adrian, der gehört uns nicht, der hat Sound auf den Ohren. Madeleine, bist du bereit zum Abliefern?
3: Ja, ich versuche es jedenfalls.
0: Sicher. Cool. Was gibt es zu gewinnen, wenn sie beide dreimal die gleiche Antwort liefern?
2: Ja, romantische Übernachtung im Deltapark Vital Resort zu tun. Und was ganz crazy ist, ein privater Wellnessbereich.
0: Madeleine, wir sind optimistisch, wir legen los. Erste Frage vorweg. Welches Kleidungsstück aktuell hast du immer oder immer häufig an?
3: Schwarze Leggings.
0: Döckeln wir rein. Zweite Frage. Ohne was in eurer gemeinsamen Wohnung willst du nicht sein?
3: Grünpflanzen.
0: Grünpflanzen.
2: Okay.
0: Wie viele Grünpflanzen hast du?
3: Also nicht so viele, einfach 5.
0: Ah ja, gut. Einfach aber 5. Die 5 machen es aus.
2: Mehr als ich.
0: Das ist doch
3: genau.
0: Sechs Fragen, das ist die dritte Frage, liebe Fiona, du darfst übernehmen.
2: Ja, solange Pfingstwochenende steht bevor, hat man ein bisschen mehr Zeit, vielleicht mehr Zeit füreinander. Darum wollte ich wissen, wie viel Sex gibt es denn bei euch zwei in diesen Tagen?
3: Nie.
0: Nie?
3: Weil wir sind bei den Schwiegereltern.
2: Ja, gut.
0: Verständlich, ich will es auch nicht, liebe Madeleine. So gut. Also komm, wir holen den Adrian dazu. Schönen guten Morgen, lieber Adrian.
4: Adrian. Guten Morgen.
0: Bist du parat für dreimal die gleiche Antwort zu liefern, dass du Wellness auf tun.
4: Ich probiere es, ja.
0: Sehr also. Schön. Vorweg, erste Frage, welches Kleidungsstück hat die Madeleine aktuell immer oder immer häufig an?
4: Gut, sie sind hingeguckt, sie zu wenig an. Aber meistens hat sie schwarze Leggings an.
0: Ja, das ist absolut gesagt, korrekt.
2: Richtig.
0: Nächste Frage, ohne was in eurer Wohnung wird die Madeleine nicht sein?
4: Also ein Blumen, Pflanzen, sie muss schon sein in der Wohnung.
0: So ein bisschen grün.
2: Ein bisschen grün.
0: Ein bisschen Natur.
2: Ja.
4: Ja.
0: Absolut richtig.
2: Richtig.
0: Zweiter Punkt, Adrian. Kommt gut, also sieht schon mal sehr gut aus. Die letzte Frage ist die Sexfrage, die übernimmt Fiona.
2: Ja, wir haben schon mal aufs lange Pfingstwochenende geschaut und ich wollte wissen, was ist doch deine Sexprognose? Wie häufig Sex gibt es denn in diesen Tagen bei euch zwei?
4: Ja, ich denke, nie.
2: Drei Punkte habt ihr gemacht. Drei Übereinstimmungen heisst Abgewellnis für euch
3: zwei. Das ist super. Nächste
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2: Die Chefin der grössten Schweizer Krankenkasse haben das letzte Jahr deutlich mehr Zahltage bekommen. Verglichen mit dem Vorjahr sind die um bis zu 25% angestiegen, wie Recherchen von der Tamedia-Zeitungen zeigen. Allein die Chefinnen und Chefin von der CSS, der Helsana oder der Sanitas sollen jeweils deutlich über 900'000 Franken pro Jahr verdient haben. Das sind mehr als 80'000 Franken jeden Monat. Die Krankenkassen verteidigen sich und sagen, das sei nur dank guten Geschäftsjahr möglich gewesen. Im September dürfen Stadtbernerinnen und Stadtberner über den neuen Velo-Abstellplatz beim Bahnhof abstimmen. Bei der Länggasse sollen für das mehr als 12 Millionen Franken eingesetzt werden und über 500 neue Plätze entstehen. Der Stadtrat hat gestern schon mal Ja gesagt zum Projekt. Einzig von der SVP und der FDP ist Widerstand aufgekommen. Allerdings ist das Abstimmungsresultat mit 55 Ja zu 8 Nein-Stimmen ziemlich deutlich ausgefallen. Zürcher Grasshoppers bleiben in der Super League. Sie gewinnen das Barrage-Rückspiel gegen den FC Aarau mit 2-1 nach Verlängerung. Und das Spiel ist an Spannung und Kampf kaum zu überbieten. Sichtlich zeichnet von dem Kampf ist mit einer offenen Lippe der GC-Captain Amir Abrashi im Interview mit Blue Sport auftaucht und kann kaum die richtigen Worte finden.
3: Es ist nur ein Platzhunde. Halte mich nicht auf. Halte mich nicht auf, für GC zu kämpfen. Um in der Liga zu bleiben, was die Fans durchgemacht haben diese Saison. Es tut mir unheimlich leid, aber wir haben es wieder geschafft, unglaublich.
2: Die Enttäuschung auf der anderen Seite ist gross. Der Sportchef vom FC Aarau, der Elsa Zverotic, zeigt sich aber kämpferisch.
4: Der Sport ist so. Es sind immer Jahre, wo du immer wieder angreifst und das werden wir wieder machen. Wir stehen zu dem und das ist der FC Aarau.
2: Die neue Superleague-Saison geht dann am 25. Juli wieder los.
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6: Du, Manu, hier schnell eine Frage. Kennst du das, wenn du so rauskommst am Morgen und du schmeckst den Sommer?
7: Ja, sicher.
6: Das habe ich heute Morgen zum ersten Mal gehabt. Ja. Und ich habe es geliebt und ich kann dir sagen, ab jetzt geht es los mit diesem guten Duft am Morgen früh. Es gibt nämlich heute schon mal einen richtigen Sommertag, 26 Grad heute Nachmittag. Gerade jetzt am Morgen ist es noch ein bisschen frisch, aber die Sonne, die ersten Sonnenstrahlen wärmen schon mal ein bisschen auf und dann sicher auch den Rest vom Tag. Es gibt nämlich rund 15 Sonnenstunden heute.
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6: Verkehrstechnisch alles gut. Keine Meldung um 2 ab 7.
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6: Das heisst, heute Morgen Fiona schnuppernd unterwegs.
7: Ja. Herrlich.
6: Es ist wirklich auch schön, es ist etwas Schönes. Es tut auch gut.
7: Sehr.
6: Und ich hoffe, du kannst die guten Sommervibes mitnehmen, dort wo du bist. Ja. Ins Badzimmer, vor einem Spiegel.
7: Oder läuft gerade schon voraus.
6: Schon wieder unterwegs.
7: Genau.
6: Schönen guten Morgen, Bern.
7: Guten Morgen.

0: Ham. Ein bisschen Katy Perry, tut immer gut am Morgen früh.
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0: Der Freitagmorgen nach dem Sieg, nach dem fünften Sieg vor Schweizer Nazi.
2: Ja, fünfmal gespielt.
0: Genau. Das ist das. Und fünfmal gewonnen. Zuletzt gestern Abend gegen Grossbritannien mit 4-1. Und jetzt kommt ein bisschen das kleine Aber. Oder? Wir sind so euphorisch unterwegs und so siegessicher für den WM-Titel unterwegs, dass wir eben das Aber gleich reinschieben müssen. Weil die Schweizer Nazi hat in den letzten 13 Jahren viermal im Finale gespielt. Ja. Aber jetzt mal der Gegner gejubelt.
2: Gleich nicht ganz lang, gell? Immer noch für Silber.
0: Genau, und Energy bei Morgen gefunden, darum machen wir eine besondere Mission. Wir besiegen den Goldfluch, vielleicht mit einem Ritual zum Beispiel.
3: Also ich sage, dreimal aufs Eis klopfen und danach noch breit einlaufen und das ist gut.
0: Sehr schön, gefällt mir.
4: Ich habe das Gefühl, die Heim-WM könnte so ein Punkt sein. Dass das mal halt eben nicht für Silber, das mal für Gold längt. Einfach mit den Leuten im Rücken. Man merkt die Riesenstimmung und das ist einfach geil. Ja?
5: Ich glaube, das kommt von den Fans. Weil man sieht jetzt mit Venus von Bümplitz, der Draht, also die wollen das hören am Schluss. Ich denke, mit dem Lied gibt es eine Motivation, dass Drahtspieler dort hin, dass sie einfach das Letzte rausholen und das Momentum auf ihre Seite zwingen.
0: Und was das Einzige ist, was die Schweizer Nazi braucht?
2: Zum Gold holen.
0: Zum Gold holen. Wenn dieser Song hier, das ist, wo alle Spieler von der Schweizer Nazi und alle Fans nach dem Spiel jeweils hören. Und wenn es der Song ist, was es braucht, um den Goldfluch zu brechen und den WM-Titel zu holen, dann würde ich sagen,
2: wir spielen
0: gerne.
2: Jetzt.
0: Gerne.
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2: Und übrigens nicht vergessen, dass die Schweizer auch schon wieder morgen spielt, nämlich am 20.04 gegen Ungarn. Also dann ist schon wieder Daumen drücken angesagt, dass der Lenker
0: geht. Genau, dann ist er schon wieder Venus von Bümplitz und Padel.
2: Richtig.

0: Guten Morgen Bern, das ist der Freitagmorgen mit Patent Ochsner im Ohr und der Sonne im Gesicht.
1: Und mit dem Siegessong von der Schweizer Eishockey-Nazi.
0: Genau, sie haben ihn nämlich gern als Ritual nach jedem Sieg. Wie gesagt, das ist der Freitagmorgen, 12 ab 7, der 22. Mai. Und der 22. Mai ist übrigens der Bitcoin Pizza Day, liebe Fiona.
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0: Ja, und Bitcoin, oder? Das ist so wie, oh mein Gott, es geht schon wieder um Bitcoin. Sie kommen doch selber nicht raus, wie funktioniert
1: genau.
0: So. Hey, wir haben zwei, drei grossartige Geschichten und gerade heute eben an dem Bitcoin Pizza Day. Genau. Haben wir den Alexander Thomas schnell ins Studio geholt. Er ist Finanzexperte bei PostFinance und hat uns eine unglaublich geile Geschichte erzählt.
3: 2010 hat ein Entwickler in den USA, ein Softwareentwickler, für zwei Pizzen, die er bestellt hat, 10.000 Bitcoin gebraucht. Und er hat das dann bezahlt, im Bewusstsein, dass das irgendwie $30 war damals im Wert. Und das ist so die erste kommerzielle dargelegte Transaktion, die man kennt, wo wirklich etwas gekauft ist worden mit Bitcoin. Und natürlich für eben $30 im Gegenwert und heute natürlich ein bisschen andere Summen.
0: Ja, grosse andere Summen. Ja, genau. Der Pizzakäufer hat allenfalls ein bisschen Bauch. Was meinst du, Alexander?
3: Und das ist eher etwas, was in der Community dann natürlich so erzählt wird. Auf der einen Seite, wir sagen uns immer oder stellen uns immer vor, er bereut es zwar, aber auf der anderen Seite kann er selber auch darüber lachen, weil er quasi Teil ist worden von einer History.
0: Ja, bist du ein bisschen ein Dreamer, lieber Alexander? Also wenn ich würde dich aufregen, wenn du der wärst, wo eben umgerechnet, wie viel Alexander schnell aus dem Fenster geschossen hat.
3: Damals ist, sagen wir, der Kurs war irgendwie $1 oder so gewesen. Und jetzt ist es $80.000. Das heisst, du hast aus $1 $80.000 gemacht. Also würdest du eigentlich aus $100 8 Millionen machen.
0: Und wenn du jetzt noch gerade mal rechnen, am Freitagmorgen, völlig fair enough, verstehe ich. Fakt ist, ein Typ hat vor Jahren mal mit Bitcoins Pizza gezahlt. Die Bitcoins hätten heute viel, viel mehr Wert als die zwei Pizzen jemals fancy waren. Ja. Und was lernen wir daraus, lieber Alexander?
3: Zahl Pizzas lieber mit Schweizer Franken.
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0: 17 Minuten an der 7. mit wie viel Grad, Fiona?
1: Ja, jetzt sagt uns noch im Frühstück, aber am Nachmittag der 26.
2: Wow. 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
0: Schönen guten Morgen.
1: Morgen.
0: Gutes Anfang vom Tag. Gutes Wachwerden. Ja, sing ein bisschen mit. Yeah.

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0: Das Zepter in Hang haben, Fiona. Ganz klar, zwischen uns zu wohnen, wer hat es?
5: Ja, du. Du bist der Boss.
0: Gar nicht. Ich bin voraus vielleicht der Boss, aber du bist die, die im Hintergrund einfach abliefert. Das können wir ja mal benennen. Ja, genau, wo mir sagt, was ich da schon, was ich nicht da.
5: Heute wird das
0: also,
5: gespürt.
0: Eigentlich haben wir es beide ein bisschen in Hang.
5: Das stimmt.
0: Und teilen es ein bisschen, das Zepter, oder?
6: Hast du am Zepter in der Hand?
7: Nein, habe ich nicht. Ich kenne es nicht. Ich habe es noch nie gesehen.
6: Und wieso nicht?
7: Ich weiß auch nicht. Sie sind einfach nicht da, dann da, wenn ich da bin.
6: Also wer?
7: Die Leute, die anscheinend ein Zepter in der Hand haben.
6: Wo denkst du, wo sind denn die Leute, die amigs ein Zepter in der Hand haben?
7: Ja, nicht da in der Nähe.
6: Also wo findet man die?
7: Im Königshaus oder so. Ja, dort haben die Leute ein Zepter.
6: Was sagst du denn zu den Leuten, jetzt nebst den königlichen Familien, die trotzdem ein Zepter in der Hand haben?
7: Ja, sehr auffällig und ein bisschen over the top vielleicht. Also ich stelle mir einen Stab in der Hand vor, aber ja.
6: Wie würdest du denn das kombinieren, ein Zepter in der Hand haben?
7: Ich würde mit dem Zepter und der Krone in der Stadt rumlaufen.
6: Hast du amigs auch ein Zepter in der Hand?
8: Nein, eigentlich fast nie.
6: Wieso nicht?
8: Ich habe die Heike-Zepter.
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0: Was viele draussen vielleicht noch nicht wissen, guten Morgen Bern übrigens, Mann
1: guten
0: und
1: Morgen.
0: Fiona. Gleich, halb acht. Was viele noch nicht wissen, Fiona ist eine leidenschaftliche Tänzerin. Mhm. Also du bist wirklich in der Tanzschule.
1: Ja, das stimmt. Richten.
0: Und zum Beat von Luca Henni, du wirst automatisch ein bisschen...
1: Ja, man darf als Background-Tänzerin bei ihm zu diesem Lied
0: mittanzen. Und warum erzählst du uns das nicht früher?
1: Warum ist das so das Lied, das ich einfach in- und auswendig kann? Ja. Also
0: oh
1: das zeigt dir noch Choreo.
0: Ja, gerne. Ja,
1: das
0: können wir bei der Live-Insta-Schaltung machen.
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7: Der Sommer dürfen mehr Besucherinnen und Besucher ans Gurten-Festival feiern. Wie es in einer Mitteilung vom Festival heisst, dürfen ab dem Jahr 27'000 Menschen ans Open Air gehen. Das sind etwa 2'000 mehr als bis jetzt. Die Behörden haben für das grünes Licht gegeben. Das Betreiberpaar von der Bar Le Constellation zu Gromontana muss weitere Ermittlungen über sich ergehen lassen. Schon vor der Brandkatastrophe in der Silvesternacht soll es in einer anderen Bar vom Ehepaar Moretti Print haben. Laut dem Westschweizer Fernsehen RTS kommt der Fall aus dem Jahr 2024 und ist bis jetzt nicht richtig untersucht worden. Die Schweizer Eishockey-Nazi ist weiterhin mit einer weissen Weste an der WM unterwegs. Gestern hat der Gastgeber auch Grossbritannien geschlagen, aber die Goalmaschine die ist ganz leicht in Stocken geraten. Am Schluss steht auf der Anzeigetafel ein 4:1 für die Schweizer Nazi. Als nächstes spielt sie den Mohren gegen Ungarn.
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0: Verkehrstechnisch alles gut. 2 Minuten nach der halben Nacht haben wir. Läuft quasi nichts. Heisst für dich dementsprechend freie Fahrt. Dorthin, wo du herwollst.
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0: Mach etwas anderes, mach etwas verdreht.
1: Genau, jetzt hast du mich gerade ein bisschen zum Konzept gebracht. Aber ich liefere dir das Wetter. Ja, heute gibt es einen richtig schönen Sommertag. Jetzt am Morgen noch ein bisschen frisch. Dafür am Nachmittag rund 26 Grad. Das erste Mal würde ich behaupten, ein richtiges Badewetter. Aber ich will jetzt gerade schnell schauen. Die Aare ist 13 Grad. Also ja. Ich glaube, ich warte noch ein bisschen.
0: Und nicht nur die Aare, auch alle Beckis. Also ja, in der Badine.
1: Aber
0: also,
1: hey, ist für die, die wirklich mutig sehen, heute das erste Mal baden, wieso nicht?
0: Und sonst einfach mal schnell die weiße Haut schon mal ein bisschen
1: anbringen.
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0: Oder anröten. Das wäre ein guter Moment, für noch zu schauen, ob deine Sonnencreme noch gültig ist. Ja, das letzte Jahr.
1: Ich würde sagen, also
0: weißt, wenn du eine Schublade geschossen hast und nie mehr gebraucht hast seit dem Herbst, wäre, wie gesagt, ein guter Moment. Happy Freitagmorgen!

0: 8. Schönen guten Morgen. Manu und Fiona sind beide an diesem Freitagmorgen.
1: Ja, guten Morgen.
0: Heute schon eine gute Tat gemacht?
2: Ich glaube es im Fall nicht. Für mich wäre es an der Zeit.
0: Du? Ja, ich bin mit dir da.
2: Oh, wow. Immer aufgestanden und liefern morgen schon.
0: Wir begleiten euch nicht. Nein, das sind nicht du und ich die gute Tat, sondern du und du, die uns zuhören. Das ist die gute Tat. Genau. Was wäre sonst noch eine gute Tat?
3: Könnte man ja vielleicht mal überlegen, was man könnte machen.
0: Ja.
3: Irgendetwas Feines zur Nacht für Familie zum Beispiel.
0: Genau. Sowas.
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0: Also eigentlich hat der Chef gefunden, nicht ging eben nur reden, sondern um Ablichten der Leute.
2: Genau.
0: Und irgendeine gute Tat machen. Das machen wir. Und zwar darfst du sagen oder uns deine Ideen einschicken via energy.ch, was wir könnten machen. Wir wollen wirklich eine gute Tat machen und einfach mal etwas zurückgeben und
2: Etwas Gutes sein. Genau. Irgendwie einen Stall ausmisten oder so würde ich auch machen.
0: Ja.
2: Oder irgendwie, es ist wirklich gleich. Wir sind da, um etwas Gutes zu machen.
0: Oder irgendwie, weiss auch nicht, der Beilig an Tonic-Waben wechseln.
2: Ja,
0: zum Beispiel. Jemand, der immer eine gute Tat am Start hat, ist Rebecca.
5: Guten Morgen, ich bin Rebecca, der Pfadi heisse Masala und auch wir von der Pfadi-Bewegung Schweiz machen mit am Tag der guten Tat. Und was wir alles für gute Taten machen, das hörst du gerade.
0: Das sind viele, oder?
5: In der Pfadi ist eigentlich jeden Tag ein Tag der guten Tat. Wir arbeiten mit so viel Ehrenamt zusammen. Paddy wird gestützt, nur von Ehrenamtlichen vor allem. Und durch das alleine machen wir mega viel Gutes mit den Jugendlichen. Wir tragen mega viel zum Naturschutz bei. Eigentlich Tag der guten Tat ist der Paddy jeden Tag.
0: Nein, und Rebecca, da bist du automatisch gut geschaut. Du denkst, oh mein Gott, das ist sie für einen tollen Mensch mit dieser Lebensfreude, dieser Euphorie, oder, was sie ein bisschen Nächstenliebe bringt. Machen wir auch zusammen mit dir. Also du bist der oder die, die uns sagt, was wir machen können. Wir wollen gute Tat machen. Rebecca fängt vielleicht schon mal lächeln, das ist schon mal Anfang.
5: Ich finde immer so ein Lächeln schenken. Gerade wenn man irgendwie am Arbeiten ist, voll fokussiert ist oder so und dann kommt jemand und sagt, hey, alles gut oder so. Einfach so eine kleine Aufmerksamkeit, um zu sagen, hey, ich bin da und ich sehe dich. Und ja, das finde ich immer mega schön.
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0: Weißt du, was ich dir auch noch gesagt habe, Fiona?
2: Nee,
0: wärst du mit einem Förster unterwegs?
2: Das würde ich auch
0: für
2: machen.
0: Wald, etwas Gutes
2: ja,
0: tun,
2: aber nur, wenn ich einen richtigen, leuchtigen Helm bekomme. Dann bin ich am Start.
0: Oh mein Gott, hol mich hier raus.

0: Die gute Musik, oder? Wenn ich es parat mache für einen Tag, eine gute Musik wie die da hier. Walk. Geht's für dich? Gut. In diesem Moment da in der Energy Playlist drin. An dem Freitagmorgen, 19 Minuten noch, und dann ist es 8. Das ist übrigens der Freitagmorgen, wo wir schon wieder bei 12 Grad sind, Fiona, oder?
1: Ja, und aktuell. Yes.
0: Wie viel bekommen?
1: Ja, heute rund 26 Grad. Ich habe schon gesagt, das erste Mal darf ich den Sommertag ankünden. Ab 25 Grad reden wir davon und heute endlich ist
0: genau.
1: Es
0: so. Und ein bisschen schnuppern, ein bisschen Sommerluft schnuppern. Das schmeckt richtig fein nach Sommer raus. Also, wenn du das Klima rausgehst, aus dem Haus, Richtung Büro oder dort auch noch mal schnell musst, vor dem langen Pfingstwochenende, dann lohnt es sich, ein bisschen rumzuschnuppern.
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1: Es ist erst der Anfang. Es wird jetzt von Tag zu Tag noch wärmer. Am Montag rund 30 Grad.
0: Ja, dann gehen wir nachher schnell im Detail drauf ein. Du und ich.

0: Das ist der erste Sommertag, der Freitag, der 22. Mai. Temperaturen über 25 Grad heute. 4:08 in diesem Moment. Schönen guten Morgen, liebe Fiona.
1: Guten Morgen, liebe Manu.
0: Ich habe schon geschaut, die Badis sind offen, außer jetzt Marcelli noch nicht.
1: Sie sind am Umbau, gell?
0: Ja, also du kannst dort in die Aare rein, aber kannst nicht in die Becken rein. Bist du schon mal gesehen, Marcelli?
1: Nein, noch nie gesehen.
0: Dann würde ich sagen, pack dein Bikini-Schätzchen und geh
1: auf.
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0: Ich bin ja immer so eine riesen Blöfferin, oder? Und habe immer Anfang Sommer das Gefühl, oh mein Gott, es gibt so viele schöne, tolle Badis in der Schweiz. Also zu Bern allein auch schon, aber in der ganzen Schweiz verteilt. Es gibt so viele schöne Badis. Und dann denke ich immer, Anfang Sommer, cool. Das ist meine Liste, das ist meine Route. Und dann ist irgendwie so der 15. September.
1: Aber kein einziger
0: Und sie ist einfach irgendwie zu Warburg Body und in Marzilium gehängt. Und mir hat die Manu vor Welt wieder nichts.
1: Oh, also im schönen Bern geblieben. Oh gut, das habe ich mir auch vorgenommen. Endlich mal diesen Sommer zu Bern ein bisschen unterwegs.
0: Ja, unbedingt.
1: Gell? Ja. Nebst dem Aarebüttel noch ein bisschen Badis. Ja, es ist absolut jetzt schon Badiwetter. Du hast schon gesagt, heute ein Sommertag. Und es wird dann vor allem übers Wochenende sogar noch wärmer. So Temperaturen 27 bis sogar 29 Grad dann am Sonntag. Habe ich viel mehr dazu zu sagen. Jeweils so um die 15 Sonnenstunden und keine Wolken am Himmel.
0: Und nicht nur das Wochenende, sondern noch nächste Woche.
1: Genau, das ist einfach mal so die Eingewöhnungsphase für die ganze nächste Woche.
0: So, jetzt sollen wir Aerobic anführen, bitte.

0: Der Start in Fritine. Schönen guten Morgen, Bern. 12 Minuten noch, dann ist es 8.
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2: Ja, da ist Manuela.
0: Manuela, Joe, guten Morgen. Hier ist auch Manuela und Fiona. Fiona.
2: Hallo zusammen.
0: Hey, guten
2: Hallo.
0: Morgen. Wollt ihr eine 200 Franken brauchen?
2: Ja, wäre super.
0: Hast du schon vermutet?
2: Genau. Ja, ein kleines, ja.
0: Also, ich gebe dir den Part. Bist du ready?
2: Ja.
0: Ich höre.
2: Black Eyed Peas mit der Shakira, Girl Like Me.
0: Ah, hey.
3: Manuela.
0: So überzeugt, Manuela.
3: Jetzt habe ich gedacht, du bist die, die 200 Stutz anräumt.
0: Hey.
2: Oh nein.
0: Leider nein. Heisst, Fiona, man rechnet 200 wie viel im Dienst im Jackpot?
3: 250 Stutz aus dem Wachgutschein.
0: Jetzt anmelden wir energy.ch. Manuela, happy, happy Pfingsten.
2: Gleichfalls.
0: Mach's gut. Tschüss.
1: Ciao. 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
6: 2000 Menschen dürfen in diesem Sommer zusätzlich auf dem Gurten tanzen. Wie die Verantwortlichen in einer Mitteilung schreiben, haben die Behörden das Okay für die Kapazitätserhöhung gegeben. Ein Sicherheitsgutachten ist zum Schluss gekommen, dass es unbedenklich ist. Neu dürfen bis zu 27'000 Leute pro Tag ans Festival gehen und das ermöglichen laut den Verantwortlichen zusätzlich gut 1'000 Freibillette und vergünstigte Eintritte für Kinder und Jugendliche, aber auch 1'000 weitere sollen dann im regulären Verkauf landen. Das Gurtenfestival ist vom 15. bis am 18. Juli. Es laufen weitere Ermittlungen gegen das Ehepaar Moretti. Nach der Brandkatastrophe von Grand Montana in der Silvesternacht werden die beiden und ihre Betriebe gründlich unter die Lupe genommen. Wie das Westschweizer Fernsehen RTS berichtet, wird jetzt auch ein Fall aus dem Jahr 2024 neu aufgerollt. Schon damals hat es in einem von ihren Restaurants brennt, dann ist man von einer technischen Störung ausgegangen. Neue Hinweise zeigen jetzt aber, dass es sich dabei auch um Versicherungsbetrug könnte handeln. Die Schweizer Eishockey-Nazi feiert den nächsten Sieg an der Heim-Weltmeisterschaft. Gegen Großbritannien gewinnt Nazi mit 4:1. Mit dem 5. Sieg im 5. Spiel sichert sich die Schweiz auch frühzeitig das Ticket fürs Viertelfinal. Zwischen den Pfosten der Schweizer hat es auch eine Premiere gegeben. Zum ersten Mal ist der Reto Berra an dieser WM im Goal gestanden. Als nächstes spielt die Schweizer Nazi morgen gegen Ungarn.
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5: Ja, Schweiz, ziemlich angenehm finde ich und vor allem schon die ersten Sonnenstrahlen, die du kannst geniessen. Und so geht es jetzt mal den ganzen Tag weiter. Von Stunde zu Stunde steigen die Temperaturen noch ein bisschen an. Im Maximum gibt es heute 26 Grad und vor allem einen richtigen Sommertag.
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5: Verkehrsabteil 2, eine beachtliche Meldung. Freifahrt für dich.
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5: Das ist der Freitagmorgen, der Sommertag, der erste.
7: Ja.
5: Und ich bin so happy, ich bin so ein Sommerkind.
7: Und sie bettet die Sonne an.
5: Ja, ich bin vorher schnell raus, einfach nur ein paar Sekunden, schnell mein Gesicht ansündeln lassen und bin wieder reingekommen.
7: Lieb's. Ich hoffe, du hast genauso Freude ab dem Sommer wie Fiona.
5: Ich hoffe
7: und
5: so auf
7: ich hoffe, dein Freitagmorgen ist genauso toll wie der Freitagmorgen von uns zu wohnen. Schön machen wir das zusammen, du und mir.
5: Guten Morgen.

0: Freitag, 9 Minuten nach der Nacht haben wir den Freitag, der 22. Mai. Es ist einerseits der erste Sommertag.
1: Genau, und das genießen wir richtig.
0: Genau, das ist der Freitag vor dem langen Pfingstwochenende. Das genießen wir dann auch richtig. Und der heutige Freitag ist der Bitcoin Pizza Day.
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0: Ja, und wenn du jetzt Bitcoin hörst, denkst du, oh mein Gott, nein.
1: Ich will, genau. Also was ist das ganz genau?
0: Nein, schnell der Alexander Thoma ins Energy Studio geholt und er hat die grossartigste Geschichte überhaupt, die es in der Geschichte von Bitcoins gibt, nämlich den Start sozusagen.
3: 2010 hat ein Entwickler in den USA, ein Softwareentwickler für 2 Pizzen, die er bestellt hat, 10'000 Bitcoin gebraucht. Und er hat das dann bezahlt im Bewusstsein, dass das irgendwie $30 war damals im Wert. Und das ist so die erste kommerzielle dargelegte Transaktion, die man kennt, wo wirklich etwas gekauft ist worden mit Bitcoin. Und natürlich für eben $30 im Gegenwert und heute natürlich eine andere Summen.
0: Ja, ein bisschen andere Summen. Du musst das ganz schnell vorrechnen, bitte, Alexander.
3: Damals ist, sagen wir, der Kurs war irgendwie $1 oder so gewesen. Und jetzt ist es $80,000. Das heisst, du hast aus $1 $80,000 gemacht. Also würdest du eigentlich aus $100 8 Millionen machen.
0: Ich werde das zu rechnen noch ein bisschen zu früh. Am Freitagmorgen am 10.08 ist okay. Fakt ist, früher war es viel, viel weniger gewesen, als es heute ist.
1: Genau.
0: Ein Verlust sozusagen. Hätte man das vorausgesehen denn zumal? Also sprich, hätte der Typ, der die Pizza mit Bitcoin zahlt, können merken oder wissen oder ahnen, dass das irgendwann mal viel Geld ist, das ihm flöten gegangen ist?
3: Das hat niemand vorausgesehen. Und jeder, der das sagt, lügt ja irgendwo durch, aber das kann man ja gar nicht wissen. Das ist, wenn mich fragst heute, wer gewinnt die Weltmeisterschaft? Sage ich dir ja auch eine Vermutung, aber ich weiss es ja nicht. Also das kann ja niemand in die Zukunft schauen.
1: Ja, ich muss sagen, plötzlich werden mir die Bitcoins noch schmackhaft. Gibt es noch weitere Stories?
0: Ja, der Alexander hat wirklich viele Stories im Lager.
3: Es gibt etliche Horror-Stories von Leuten, die auch sehr viel Bitcoin abgespeichert haben, also ihre Wallet-Daten auf ihrem Computer und dann der Computer irgendwie abhanden ist gekommen. Also beispielsweise liegt irgendwo auf einem Schrottplatz in den USA liegt eine Festplatte von einem Entwickler, wo man weiss, dass ein Wallet drauf ist mit enorm viel Bitcoin und der hat quasi einen Finderlohn ausgeschrieben und da tun Leute wirklich den Schrottplatz durchkämmen und in diesen Müllbergen in diesem Technoschrott herumgrübeln, bis sie die Festplatte gefunden haben, wo die

0: dass sie wieder den Zugang herstellen können. Ja.
1: So geil.
2: Ich würde sagen, jetzt weißt du, was ich über die Pfingsten mache.
1: Genau, wenn irgendwo auf einem Schrottplatz irgendeiniges hast, schon mal sie sucht
2: sich noch nicht mitkommen.
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1: Ja, was haben wir übrigens gelernt aus dem Fehler vom Typ mit der Pizza?
0: Zahl Pizzas lieber mit Schweizer Franken.
1: Voilà. Voilà, so einfach. Genau. Happy Freitagmorgen. Das ist Energy. Manu und Fiona, guten Morgen und Tom.

0: grossartige Dua Lipa, da bei Energy mein Morgen, das ist der Freitag, 20 ab 8 daheim.
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0: Schönen guten Morgen, lieber Tom.
3: Guten Morgen.
4: Guten Morgen zusammen, hoi.
0: Was läuft bei dir? Alles gut? Der Tag ist okay? Bis jetzt?
4: Ja, er ist noch früh. Aber
0: er ist noch früh, stimmt. Läuft gut, sehr gut. Vielleicht verlierst du wieder jetzt.
3: Ja, komm jetzt.
0: Vielleicht gewinnst du aber auch. Du gegen mich, so läuft das Spiel. Was gewinnt der Tom, wenn er besser ist als ich, liebe Fiona?
3: Ein 50 Franken Gutschein vom Outlet King. Und selbstverständlich gibt es obendrauf auch noch eine Heißgekochtasse, wenn du innerhalb 15 Sekunden mehr richtige Antworten rausholst, als Manu auf meine Frage, die ich zu nachher gleich stelle.
4: Top, schön.
0: Gut,
4: schön.
0: Tom, also, du bekommst Sound. Ich hole dich zurück, sobald ich vorgelegt habe. Die zweite Runde gehört nicht dir.
4: Ja, ist gut. Bis gleich.
1: Manu, mach dich bereit.
3: Ja, ich glaube, so, du musst dich wirklich ready machen, weil Tom gibt mir das Gefühl, er ist auf den Sack heute Morgen.
0: Okay.
3: Also, ich glaube, es ist eine schwierigere Frage heute mal.
0: Jetzt stell es einfach, ja, nicht so viel.
3: Meine
0: Konzentration ablenkt. Das machst du extra.
3: Also, ja, meine Nachbarn haben so ein Schmetterlingszuchthäuschen, wie man dem sagt. So langsam aber sicher, dass sich die Schmetterlinge alle entpuppen, gehen auf und davon, zählen wir möglichst viele verschiedene Schmetterlinge auf. Los, los.
0: Zitronenfalt. Oh mein Gott, nein, ist schon fertig. Ich weiss, wie es aussieht, der einzige Klassiker mit dem Auge. Hat doch keine, wie der heisst. Nein, sorry.
3: Kannst du erst mal andere Fragen stellen?
0: Kann ich machen, aber heute nicht. Du hast das Gefühl, der Tom sei so ein super duper Schmetterlingsexperte.
3: Wer weiss, vielleicht wäre er ein Zuchthäuschen.
0: Hey, Scheibe, wenn er ein Zuchthäuschen hat, bin ich im A.
3: Ich glaube auch.
0: Tom, willkommen zurück.
4: Ich bin noch da, ja.
0: Gut, super. Schön.
3: Schnell, Tom vorweg. Hast du ein Schmetterlingszuchthäuschen daheim?
4: Nein.
3: Okay, gut. Dann ist vielleicht das Game auf Augenhöhe. Manuel gemeint, das ist ein bisschen eine schwierige Frage. Ich gebe es zu. Ich wollte nämlich auch von dir möglichst viele verschiedene Schmetterlingsarten hören.
4: Zitronenfalter, Herkulesfalter, Tigerschwanz, Breitschwanz.
0: Also schnell, schnell. Was? Zitronenfalter, den kenne ich. Nein, hängt es ab. Fiona, du hast schon nachgegoogelt, ob es die wirklich gibt. Breitschwanzschmetterling, noch nie gehört.
3: Zitronen, oder was?
0: Beim Herkules.
3: Herkules Spinner ist einer der grössten Schmetterlinge der Welt.
4: Ja,
3: absolut, gibt es den Herkules Schmetterling. Tom, und ich muss gar
0: das
3: nicht weiter schauen.
0: Ja,
3: du hast schon zwei Punkte gemacht mit dem Herkules Schmetterling und absolut gewonnen heute Morgen.
4: Yeah.
3: Ja, yeah.
0: Wer ist denn einfach der Schmetterling-Profi? Wer hat es gedacht? So der Tom aus Helgesried. Meine Güte.
4: Genau.
0: Hey, gratuliere. Genau. Wohlverdient.
3: Jawohl.
4: Ja, merci viel, viel mal.
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1: Heute Morgen vom Niki Stettler.
2: Der Sommer dürfen mehr Besucherinnen und Besucher ans Gurten-Festival feiern. Wie es in einer Mitteilung vom Festival heisst, dürfen ab dem Jahr 27'000 Menschen ans Open Air gehen. Das sind etwa 2'000 mehr als bis jetzt. Die Behörden haben für das grünes Licht gegeben. Das Betreiberpaar von der Bar Le Constellation zu Gromontana muss weitere Ermittlungen über sich ergehen lassen. Schon vor der Brandkatastrophe in der Silvesternacht soll es in einer anderen Bar vom Ehepaar Moretti Print haben. Laut dem Westschweizer Fernsehen RTS kommt der Fall aus dem Jahr 2024 und ist bis jetzt nicht richtig untersucht worden. Die Schweizer Eishockey-Nazi ist weiterhin mit einer weissen Weste an der WM unterwegs. Gestern hat der Gastgeber auch Grossbritannien geschlagen, aber die Goalmaschine die ist ganz leicht in Stocken geraten. Am Schluss steht auf der Anzeigetafel ein 4:1 für die Schweizer Nazi. Als nächstes spielt sie den Mooren gegen Ungarn.
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4: Sonnenschein pur, Fiona.
5: Genau, blauer Himmel, Sonne, keine Wölkchen, was willst du noch mehr? Richtig Sommerwetter. Und auch wenn jetzt gerade am Morgen Temperaturen noch nicht so sommerlich sind, musst du nicht mal zu lange warten, denn am Nachmittag nämlich sicher T-Shirt-Wetter, 26 Grad, Sonnenbrille montieren und geniessen.
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4: Verkehrsupdate, 2:30 Uhr, keine Meldung, freie Fahrt für dich, Richtung Pfingsten.
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4: Ich habe schon bei den Kellys grossartig gefunden und ich finde ihn immer noch grossartig. Michael Patrick Kelly. Das ist der Sound zum Freitagmorgen mit der Sonne im Rücken.

0: Sommertag, oder?
1: Auf jeden Fall.
0: Dann ist die gute Luna automatisch am Start. Am Freitagmorgen, 20:09 Uhr, haben wir. Sommer ist angesagt, die ganze nächste Woche. Also jetzt über das Pfingstwochenende, Fiona. Sonnenschein 30 Grad, knapp.
1: Genau.
0: Nächste alles Woche richtig. Sommer mit Sonne und
1: liebt alles.
0: Knapp 30 Grad. Und dann kommt natürlich die Vorfreude auf alles, was der Sommer mit sich bringt. Also Body, müssen wir gar nicht darüber diskutieren.
1: Ja, Festivals,
0: Festivals, genau. Filmfestivals. Und da sind wir schon wieder beim Thema. Weil es ist, hast du mal kurz Film geschaut, schon in deinem Leben?
1: Nein, noch nie im Fall.
0: Mein einziger Kurzfilm, den ich mehrmals geschaut habe, ist Dinner for One.
1: Okay, ja, seht ihr noch unter?
0: Ja. Seht ihr etwas den Titel?
1: Aber noch nie geschaut.
0: Das ist Bildungslücke, das kommt immer sehr fester.
1: Also gut verstanden, in 27
0: Jahren
1: mit dem.
0: Genau, nächstes Jahr. Gut, Kurzfilme sind etwas Grossartiges, du musst aber schon ein bisschen reinkommen. Es gibt ein Festival, wo ausschließlich Kurzfilme zeigt. Das ist morgen in der Woche am 30. in Bern. Der Pascal, der ist schnell der Gründer und Organisator, ist schnell da in den Energy Studios vorbeigekommen und hat uns erzählt, was es genau ist.
2: Das ist ein Festival, wo verschiedene Kurzfilme aus Schweizer Produktion präsentieren wird. Also es wird am 30. Mai stattfinden, beim Cine Camera in Bern, also in der Nähe vom Bubenberg. Es wird auch Live-Musik abgespielt werden von einer Band, die aus Italien kommt. Eben verschiedene Kurzfilme von der Schweiz und auch Trailers und am Schluss gibt es noch Award-Vergabe.
1: Eben, jetzt hast du schon gesagt, Kurzfilm kennt nicht jeder, das ist nicht jedem so, also so etwas, ja, sagen wir mal, Normales, Alltägliches. Für wer ist denn das etwas, die Filmzeit?
2: Grundsätzlich alle, die Film interessiert sind. Vom Alter her spielt es eigentlich überhaupt keine Rolle. Man muss einfach offen sein, für neue Perspektiven zu sehen, ja, neue Story zu sehen. Etwas anderes als lange Spielfilme. Kurzfilme sind halt schon spezieller, weil es halt vielleicht nur 9 Minuten, nur 12 Minuten geht. Aber umso intensiver ist es zum Anschauen.
0: Voilà. Es wird einfach innerhalb von kurzer Zeit sehr viel reinbuttert. Was normalerweise bei einem normalen Film irgendwie 1,5 bis 2 Stunden kann gehen, oder?
1: Ist auch cool, wenn du nicht entscheiden kannst, für welchen Film.
0: Du kannst einfach
1: kurz
0: Zeit ganz genau. Filmzeit am 30. Mai in Bern, du hast es gehört, wenn du mit dabei sein willst, dann machst du ein WhatsApp daher ins Studio 079 655 0844. Welches Emoji?
1: Ich gerne Popcorn.
0: Ist gut.
1: Ja, ist gut.
0: Also. Popcorn-Emoji 079 655 0844.
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0: ist auch schon wieder ein Zeitchen her, wo du rausgekommen bist und in so einem Club ist abgegangen. Flowrider Ride Round. Fiona.
1: Ja.
0: Es ist Freitagmorgen, 4 Uhr.
1: Ja.
0: Und du bist die sogenannte Sonnenanbeterin heute.
1: Ja.
0: Da von uns zu einer. Ja, also sie steht wirklich raus und hat
1: die Augen zu,
0: Gesicht aus dem Fenster und schnuppert wie eine Wilde.
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1: Ja, ich sage wirklich immer, ich überlebe eigentlich den Winter nur, weil ich weiss, Sommer kommt wieder. Also ich bin wirklich, ich liebe den Sommer. Und ich bin wirklich heute aufgestanden und denke, jawohl, jetzt ist es so weit, er ist da. Heute der erste Sommertag und vor allem geht es dann sicher noch gerade die ganze, ich kann versagen, die nächste Woche so weiter. Und über das Wochenende die Temperaturen von 27 bis sogar 29 Grad. Ganz viel Sonne, 15 Sonnenstunden und vor allem keine Wolke am Himmel, kein Regen, einfach da zum Geniessen.
0: Genau. Und ich habe schon wieder Stress, oder?
1: Wenn Pflanzen gießen.
0: Meine Pflanzen gießen, das sind geschimpft. Ist doch gut.
1: Kommt
0: einfach in der Woche Regen fände ich dann auch wieder cool.

0: the dark. 13 Minuten noch. Und dann ist es 9 Uhr. Schönen guten Morgen, das ist Energy Bern.
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0: Schönen guten Morgen, liebe Madeleine.
2: Guten Morgen.
3: Guten Morgen.
0: Dein Mann ist der Adrian, der gehört uns nicht, der hat Sound auf den Ohren. Madeleine, bist du bereit zum Abliefern?
3: Ja, versuche es jedenfalls.
0: Sicher. Cool. Was gibt es zu gewinnen, wenn sie beide dreimal die gleiche Antwort liefern?
2: Ja, eine romantische Übernachtung im Delta Park Vital Resort zu tun. Und was ganz crazy ist, ein privater Wellnessbereich.
0: Madeleine, wir sind optimistisch, wir legen los. Erste Frage vorweg. Welches Kleidungsstück aktuell hast du immer oder auch häufig an?
3: Schwarze Leggings.
0: Döckeln wir ein. Zweite Frage, ohne was in eurer gemeinsamen Wohnung willst du nicht sein?
3: Grünpflanzen.
0: Grünpflanzen?
2: Okay.
0: Wie viele Grünpflanzen hast du?
3: Also nicht so viele, einfach 5.
0: Ah oh, ja gut, einfach aber 5. Die 5 machen es aus. 5
2: mehr als ich.
0: Das ist doch
3: genau.
0: Sechs Fragen, das ist die dritte Frage, liebe Fiona, du darfst übernehmen.
2: Ja, solange Pfingstwochenende steht bevor, hat man ein bisschen mehr Zeit, vielleicht mehr Zeit füreinander. Darum wollte ich wissen, wie viel Sex gibt es denn bei euch zwei in diesen Tagen?
3: Nie.
0: Nie?
3: Weil wir sind bei den Schwiegereltern.
2: Ah, ja, gut.
0: Verständlich, ich will es auch nicht, liebe Madeleine. So gut. Also, komm, wir holen den Adrian dazu. Schönen guten Morgen, lieber Adrian.
4: Guten Morgen,
0: Adrian.
4: Guten Morgen.
0: Bist du parat für dreimal die gleiche Antwort zu liefern, dass du Wellness auf tun.
4: Ich probiere es, ja.
0: Sehr schön. Vorweg, erste Frage, welches Kleidungsstück hat die Madeleine aktuell immer oder immer häufig an?
4: Gut, sie sind hingeguckt, sie zu wenig an. Aber meistens hat sie schwarze Leggings an.
0: Ja, das ist absolut gesagt, korrekt. Richtig. Nächste Frage, ohne was in eurer Wohnung wird die Madeleine nicht sein?
4: Also ein bisschen Blumen, Pflanzen, sie muss schon sein in der Wohnung.
0: So ein bisschen grün.
2: Ein bisschen grün.
0: Ein bisschen Natur.
2: Ja.
4: Ja.
0: Absolut richtig.
2: Richtig.
0: Zweiter Punkt, Adrian. Kommt gut, also sieht schon mal sehr gut aus. Die letzte Frage ist die Sexfrage, die übernimmt Fiona.
2: Ja, wir haben schon mal aufs lange Pfingstwochenende geschaut und ich wollte wissen, was ist doch deine Sexprognose? Wie häufig Sex gibt es denn in diesen Tagen bei euch zwei?
4: Ja, ich denke, nie.
2: Drei Punkte habt ihr gemacht. Drei Übereinstimmungen heisst Abgewellnis für euch zwei.
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5: Heute Morgen vom Niki Stettler.
6: 2000 Menschen dürfen in diesem Sommer zusätzlich auf dem Gurten tanzen. Wie die Verantwortlichen in einer Mitteilung schreiben, haben die Behörden das Okay für die Kapazitätserhöhung gegeben. Ein Sicherheitsgutachten ist zum Schluss gekommen, dass es unbedenklich ist. Neu dürfen bis zu 27'000 Leute pro Tag ans Festival gehen und das ermöglichen laut den Verantwortlichen zusätzlich gut 1'000 Freibillette und vergünstigte Eintritte für Kinder und Jugendliche, aber auch 1'000 weitere sollen dann im regulären Verkauf landen. Das Gurtenfestival ist vom 15. bis am 18. Juli. Es laufen weitere Ermittlungen gegen das Ehepaar Moretti. Nach der Brandkatastrophe von Grand Montana in der Silvesternacht werden die beiden und ihre Betriebe gründlich unter die Lupe genommen. Wie das Westschweizer Fernsehen RTS berichtet, wird jetzt auch ein Fall aus dem Jahr 2024 neu aufgerollt. Schon damals hat es in einem von ihren Restaurants brennt, dann ist man von einer technischen Störung ausgegangen. Neue Hinweise zeigen jetzt aber, dass es sich dabei auch um Versicherungsbetrug könnte handeln. Die Schweizer Eishockey-Nazi feiert den nächsten Sieg an der Heim-Weltmeisterschaft. Gegen Großbritannien gewinnt Nazi mit 4:1. Mit dem 5. Sieg im 5. Spiel sichert sich die Schweiz auch frühzeitig das Ticket fürs Viertelfinal. Zwischen den Pfosten der Schweizer hat es auch eine Premiere gegeben. Zum ersten Mal ist der Reto Berra an dieser WM im Goal gestanden. Als nächstes spielt die Schweizer Nazi morgen gegen Ungarn.
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5: Schön und heiß.
7: Schön und heiß, genau. Wenn die Mitarbeiter mit Sonnenbrille, Kurzhose und T-Shirt reinlaufen, dann weisst, heute wird es richtig schön sommerlich. Das definitiv am Nachmittag, nämlich Maximaltemperaturen von 26 Grad und vor allem blauen, wolkenlosen Himmel.
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5: Verkehrstechnisch alles gut, keine Meldung. 2 Minuten nach der 9.
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5: Das ist nicht der Freitagmorgen. Dann willst du gut durchstrecken, Kaffee hinterher jetten.
7: Genau.
5: Vielleicht schon mal das 9 Uhr nehmen, oder?
7: Stimmt.
5: Schon oder 9 Uhr vielleicht zuerst mal anfangen mit dem Tag.
7: Ja,
5: die Energy noch nicht so viel, Playlist hat das da hier für dich parat. Ich freue mich sehr drauf. Ein bisschen Britney hat noch nie geschadet. Geht musikalisch immer. Gesehen, oder? Genau. Vorweg noch der da. Michael Schulte, das ist deine Deep Playlist, da bei Energy, an diesem Freitagmorgen. Schön, bist du da. Schönen guten Morgen.
7: Guten Morgen.
5: Tolle Stadt.

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0: Grossartiger Song «Forever Young» David Guetta, Eva Max. Da werden wir morgen, 8:45 haben wir.
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0: Das Zepter in Hang haben, liebe Fiona.
3: Ja, Kontrolle übernehmen, die Verantwortung.
0: Genau, einfach der Chef sein, oder?
3: Genau. Hast du am Zepter in der Hand?
5: Nein, habe ich nicht. Ich kann es nicht. Ich habe es noch nie gesehen.
3: Und wieso nicht?
5: Ich weiß auch nicht. Sie sind einfach nicht da, dann da, wenn ich da bin.
3: Also wer?
5: Die Leute, die anscheinend ein Zepter in der Hand haben.
3: Wo denkst du, was sind denn die Leute, die ein Zepter in der Hand haben?
5: Ihr nicht da in der Nähe.
3: Also wo findet man die?
5: Beim Königshaus oder so. Ja, dort haben die Leute ein Zepter.
3: Was sagst du denn zu den Leuten, jetzt nebst den königlichen Familien, die trotzdem ein Zepter in der Hand haben?
5: Ja, sehr auffällig und ein bisschen over the top vielleicht. Also ich stelle mir einen Stab in der Hand vor, aber ja.
3: Wie würdest du denn das kombinieren, ein Zepter in der Hand haben?
5: Ich würde mit dem Zepter und der Krone in der Stadt rumlaufen.
3: Hast du amigs auch ein Zepter in der Hand?
6: Nein, eigentlich fast nie.
3: Wieso nicht?
6: Ich habe die Heike Zepter.
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3: Das ist der Freitagmorgen, kurz um die 9:30 Uhr.
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5: Ja, das ist Manuela.
3: Manuela, Joe, guten Morgen. Hier ist Old Manuela und Fiona. Fiona.
5: Ah, hallo zusammen.
3: Hey,
5: hallo.
3: Guten Morgen. Wollt ihr eine 200 Franken brauchen?
5: Ja, wäre super.
3: Das hast du schon vermutet?
5: Genau. Ja, ein bisschen, ja.
3: Also, ich gebe dir den Part. Bist du ready?
5: Ja.
3: Ich höre.
5: Black Eyed Peas mit der Shakira, Girl Like Me.
3: Ah, hey.
6: Manuela.
3: So überzeugt
6: sie. Manuela. Jetzt habe ich gedacht, du bist die, die 200 Stutz anräumt.
3: Hey.
5: Oh nein.
3: Leider nein. Heisst, Fiona, man rechnet 200 wie viel im Dienstag im Jackpot?
6: 250 Stutz Dosenbach Gutschein.
3: Jetzt anmelden wir energy.ch. Manuela, happy, happy Pfingsten.
5: Gleichfalls.
3: Mach's gut. Tschüss.
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1: Der Freitag, der erste Sommertag in diesem 2026.
2: Ja, 25 Grad Marke knackt, das ist soweit.
1: Ja, ich freue mich so. Morgen früh schon am Strahlen und freut sich auf das lange Pfingstwochenende. Natürlich, machen wir alle zusammen. Wir haben heute Morgen über gute Taten geredet. Gleich ist der Tag der guten Tat.
2: Und ganz genau.
1: Und dann kannst du jeden Tag ein bisschen mitmachen, meint Rebecca von Pfadi-Bewegung Schweiz.
0: Ich finde immer so ein Lächeln schenken. Kleine Aufmerksamkeit, um so zu sagen, hey, ich bin da und ich sehe dich. Und ja, das finde ich immer mega schön.
1: Also hier und da mal ein Lächeln mehr schenken.
2: Ja. Jeden Tag etwas Kleines Gutes.
1: Genau. Und natürlich im WM-Fieber, wie könnte es anders sein, oder? Die Schweizer Nazi gestern schon mal wieder gewonnen mit 4-1. Mhm. Fünfmal gespielt, fünfmal gewonnen. Morgen schon wieder im Einsatz und drücken die Daumen, glauben fest daran, dass es Goal gibt, oder? Mit diesen Tipps und Tricks von dir.
3: Also ich sage, dreimal aufs Eis klopfen und nachher noch breit einlaufen und das ist gut.
1: Wie gesagt, morgen gegen Ungarn, 20:04. Energy mit morgen geht es am Dienstag wieder, weil eben jetzt ist es lange Pfingstwochenende.
2: Geniesset.
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1: Es wartet auf uns ein richtig, richtig schönes Pfingstwochenende mit viel Sonnenschein. Und nicht nur viel Sonnenschein, sondern auch richtig heisse Temperaturen. Wenn du jetzt gerade denkst, was heiss, was schnurrt denn die? Hey, im Fall wirklich, also heute gibt es zum Teil schon bis zu 27, 28 Grad. Und es wird noch heisser am Pfingstwochenende selber. Können wir dann vor allem so am Sonntag, Montag zum Teil bei uns in der Schweiz mit bis zu 30 Grad rechnen. Also Sommertag vom Feinsten. Ich höre eben schon die ersten wieder klönen. Es ist viel zu heiß.
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1: Kann uns aber egal sein. Wir nehmen es nämlich so gut, wie es kommt und genießen das schöne Pfingstwochenende. Auch wenn das heisst, dass es wieder staut auf der Strasse, vor allem natürlich in Richtung Süden. Im Moment brauchst du mindestens 20 Minuten länger. Eine Fahrt richtig Gotthard auf der A2, im Moment zwischen Wasen und Göschen. 2 Kilometer Stau, aber auch in der Region Zürich. Da stockt es auf der A1 auf dem Nordring einmal Richtung St. Gallen zwischen dem Limmataler Kreuz und dem Gubristrunnel. Und dann allerdings auch noch zwischen der Verzweigung Brütisellen und Zürich-Ost. Dann auf der A3 auf dem Westring Richtung Chur zwischen Urdorf-Süd und Zürich-West stockender Verkehr. Genauso wie in Fahrt Richtung Basel auf dem Westring zwischen Urdorf-Nord und dem Limmataler Kreuz. Dann in der Region Bern, dort haben wir im Moment einen defekten LKW, der die eine Fahrspur behindern auf der A1. In Fahrt Richtung Bern, wo der Längs brauchst zwischen der Raststätte Deitigen-Nord und der Verzweigung Lutterbach. Und in der Region Basel haben wir so ein bisschen die übliche Stau auf der A3 in Fahrt Richtung Zürich zwischen Harburg Tunnel und der Verzweigung Wiesen. Ab dort stockt es dann bis zu Basel-Hünigen. Und auch in der Gegenrichtung A2 Richtung Basel stockt es von der Verzweigung Hagenau an bis zu der Verzweigung Wiesen. Gute und sichere Fahrt allen unterwegs.
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1: Ja, und vor allem einen guten Start in Richtung Mittag und dann in richtig langes Pfingstwochenende, wo wir uns auch wieder mal ein bisschen Zeit nehmen für uns selber und für das haben wir uns Hilfe geholt heute Morgen.
3: Hallo miteinander, das ist der Kevin Lopata von perfectworkout.ch, Personal Training. Und ich empfehle nicht mich heute, sondern Me-Time.
1: Ja, Me-Time im Zusammenhang mit Personal Training. Ich weiss nicht, ich brauche hier noch ein bisschen Überzeugungsarbeit von Kevin Lopata, aber es gibt uns gerade auf die 20 ab 10. Zuerst aber noch ein paar gute Hits, wie zum Beispiel der Naughty Boy.

0: Know It All quasi. Das Besserwissen auch noch im Verlauf von den nächsten 20 Minuten. Mein Name ist Vivi Studer. Schönen Mittag.
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1: Schöne 9. Pause. Jetzt haben wir 18 Minuten nach der 10. Eine gute Zeit, um sich einmal ein bisschen Zeit für sich selber zu nehmen.
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1: Ja, wir reden nämlich jeden Freitagmittag über die sogenannte MeTime, also ein bisschen Auszeit für sich selber und tut uns da hoffentlich gegenseitig ein bisschen befruchten. Jedem tut etwas anderes gut und so sammeln wir hoffentlich möglichst viele Ideen, dass man irgendwie das Gefühl hat, also man nimmt sich jetzt Zeit für sich selber. Was tut dir gut? Wie nimmst du deine MeTime? Das kannst du uns gerne jederzeit mitteilen, entweder auf energy.ch oder ganz simpel via WhatsApp. Heute holen wir uns Hilfe von einem Personal Trainer. Aber keine Angst für alle Sportmuffeln. Es muss nicht unbedingt gerade sofort Sport sein, oder? Karen Lobata, du bist Personal Trainer und das Wichtigste ist gar nicht das Training selber, sondern...
2: Die wichtigste Rolle fürs Wohlbefinden spielt definitiv die Ernährung. Eine Portion statt zwei. Unverarbeitete Lebensmittel bevorzugen. Frühes Abendessen, das sind die 3 Eckpfeiler, die helfen. Bewusster geniessen. Aber ohne Überfluss.
1: Ja, weil wenn wir ehrlich sind, dann ist es doch schon genug hektisch in unserem Alltag.
2: Das Leben besteht sowieso aus Kraftausdauer und Beweglichkeit. Wir brauchen Kraft, um den Kopfsack eintragen. Wir brauchen Ausdauer, um auf den Bus zu rennen. Und wir brauchen Beweglichkeit, um unsere Schuhe zu binden. Aber nebst dem brauchen wir auch Zufriedenheit, Ausgleichheit und entspannt können leben im Einklang mit sich selber.
1: Ja, es tönt eigentlich so einfach, aber ganz ehrlich, wenn der Karen da alles so aufzählt, dann habe ich wieder das Gefühl, oh, wie bekomme ich denn das alles wieder unter einen Hut? Wie bekomme ich die MeTime an?
2: Ganz einfach mit Minipause von 1 Minute anfangen und bewusst kurz innehalten. Termine ein bisschen grosszügiger planen, mit 10 Minuten mehr Zeit. Für die Energie braucht es auch erstmal Erholung und darum die Schlafzeit priorisieren.
1: Entschleunigen ist das Zauberwort. Also das ist der Tipp vom Personal Trainer Karen Lobata. Wie nimmst du dir deine Zeit für dich selber? Was ist deine MeTime? Gerne jederzeit einreichen auf energy.ch oder via WhatsApp.
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0: der Limit Rolling in the Deep hier bei Energy. Jetzt dann gerade 20 Minuten vor der 11. Höchste Zeit, dass man ein bisschen Strom in die Hose lässt.
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0: So, wir fahren mit dem Strom schon die ganze Woche. Was sage ich eigentlich? Schon seit letzter Woche, wo wir etwas lernen über E-Mobilität. Und in dieser Woche stellen wir das Wissen eben unter Beweis. Und heute probiert das die Evelyn. Hallihallo.
2: Ja, hallo.
0: Liebe Evelyn, was fährst du im Moment für ein Auto?
2: Santa Fe.
0: Ein Santa Fe, aber es ist höchste Zeit für ein Upgrade.
2: Ja, das war nicht schlecht.
0: Ey,
2: Audi hätte ich
0: schon gerne. Ja, gut, da steht nur jemand im Weg. Und das ist der Philipp, auch dir, hallo.
3: Hallo.
0: Philipp, ich nehme an, du hättest auch gerne ein E-Auto.
3: Ja. Ich fahre schon einen. Mhm. Aber es wäre mal schön, etwas anderes zu fahren. Mhm,
0: ein bisschen ausprobieren, ein bisschen testen.
3: Genau.
0: Sehr schön. Weil die Person von euch zwei, die jetzt gerade eine Schätzfrage besser beantworten kann, gewinnt ein Wochenende mit einem Jeep Compass 4x4 und obendrauf auch noch zwei Nächte im wunderbaren Hotel Haus in Gstaad für zwei Personen.
2: Schön.
0: Ja, geschenkt wird schön, allerdings nichts. Ich würde sagen, Ladies first. Das heisst, Philipp, ich muss dich schnell in die Warteschlaufe sperren.
3: Ja.
0: Tschüss.
3: Tschüss.
0: So, weg ist er. Evelyn, du hörst mich noch.
2: Ja, ich höre dich noch. Ja.
0: Super, also los. Ich habe eine kleine Schätzfrage für dich parat gemacht.
2: Ja.
0: Und zwar möchte ich von dir wissen, wie viel Prozent der Autos fahren aktuell in der Schweiz umeinander, wo man einstecken kann? Das heisst, es sind auch die Hybride damit gemeint.
2: Wo man einstecken kann? Ja, ich würde sagen 39%.
0: Gut, also sind wir gespannt, was der Philipp meint. Wir holen ihn zurück. Also, Philipp!
3: Ja?
0: Schnell ist es gegangen.
3: Genau.
0: Die gleiche Frage natürlich an dich.
3: Ja?
0: Wie viel Prozent der Autos kann man in der Schweiz einstecken, die aktuell umeinander fahren? Das heisst, es sind auch Hybrid mit dabei.
3: Ich würde sagen, etwa 35%.
0: 35?
3: Genau.
0: Gut, die Evelyn hat 39 gesagt, die sind relativ nahe beieinander. Jetzt ist natürlich die Frage, wer gewinnt den Jeep Compass 4x4 sowie zwei Nächte im Hotel Haus in Gstaad für zwei Personen? Die richtige Antwort hat natürlich unser E-Mobilitätsexperte vom TCS, der Martin Bolliger.
4: Das ist bei den rein elektrischen ist es bei etwa 6%. Und wenn man Plug-in-Hybride, also die, die man auch einstecken kann, noch dazu nimmt, ist man bei 9%.
0: 9%
3: und damit gewinnt
0: der
3: Philipp! Yeah! Super! Danke vielmals!
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0: Gute Musik zu diesem wunderbaren Wetter. Es ist 11 Uhr, das ist Energy. Jetzt mit einer kleinen Übersicht, wie lange denn das Wetter so schön bleibt.
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0: Zugeben, das war jetzt gerade ein bisschen sehr übertrieben und ein bisschen sehr dramatisch, weil es bleibt jetzt wirklich lang so richtig schön sonnig. Nicht nur heute, falls du irgendwie noch am Arbeiten bist heute und das Gefühl hast, ah, ich verpasse den ganzen Sommertag. Nein, keine Panik. Morgen am Sonntag und auch am Pfingstmontag ist es nochmal so richtig schön sonnig. Blauer Himmel, wir haben fast keine Wolken. Und die wir haben, die sind absolut harmlos. Das heisst, es bleibt auch über das ganze Wochenende durch eigentlich trocken. Es ist auch kein Gewitter oder so in Sicht, ganz im Gegenteil. Wirklich kannst damit rechnen, dass es viel Sonnenschein gibt und vor allem auch milde, wenn nicht sogar schon heisse Temperaturen. Heute bis zu 28 Grad, je nachdem, wo wir gerade stecken. Morgen dann auch so 27, 28 Grad im Schnitt. Und am Sonntag und auch am Montag können wir zum Teil sogar die 30, ich kann es gar nicht aussprechen, 30 Grad knacken.
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0: Ja, und obwohl bei uns so traumhaft schönes Wetter ist, düsen natürlich auch viele in den Süden ab. Und das merkt man auf der Strasse. Auf der A2 Fahrt Richtung eben Gotthard. Ein Stock im Moment zwischen Amstieg und Göschenau mit 4 km. Das macht eine Wartezeit von um die 40 Minuten. Aber auch bei uns in der Region, da staut es in der Region Zürich zum Beispiel, auf dem Westring A3 Richtung Basel. Zwischen Urdorf Süd und dem Limmataler Kreuz, aber auch auf der A1 Richtung St. Gallen. Zwischen Dietikon und dem Gubrist-Tunnel, dann aber auch in Fahrt Richtung Zürich auf der A1 zwischen der Verzweigung Brütisellen und Zürich-Ost und dann auch noch in Fahrt Richtung St. Gallen nochmal A1 zwischen Zürich-Seebach und dem Brütisellen-Kreuz. Stau dort brauchst du mindestens 10 Minuten länger. In der Region Bern A1 Richtung Bern stehst du zwischen Häkringen und Önsingen, das wegen einem Unfall, der Standstreifen ist blockiert. Denkt bitte auch an die Rettungsgasse und in der Region Basel da steckt es auf der A3 in Fahrt Richtung Zürich zwischen dem Harburg-Tunnel und der Verzweigung Wiesen. Auf der A2 Richtung Luzern brauchst du Geduld zwischen dem Grenzübergang Basel-Weil und Basel-Wettstein. A2 Richtung Basel zwischen der Verzweigung Hagnau und der Verzweigung Wiesen. Und zu guter Letzt A18 Richtung Basel bei der Verzweigung Hagnau brauchst du ein bisschen länger. Gute und sichere Fahrt allen unterwegs.
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0: Ja, um 2 Minuten nach den 11. Ich bin Vivi Studer und mit dir zusammen durch den Mittag das schöne Wetter ein bisschen geniessen. Zugehe ich bin drinnen, aber das ist absolut kein Problem. Ich freue mich auf ein paar richtig gute Musiktracks in den nächsten paar Minuten, weil unter anderem ist mein aktueller Lieblingshit mit dabei. Basiert auf diesem Song hier. Kennen wir alle und ich glaube, wir wissen auch schon, um welchen Song das es geht. Bibi Rexha hat nämlich den Song neu aufgemotzt von Faithless. Ich weiss nicht, wie es dir geht, aber ich feiere extrem ab. Und sie ist übrigens die einzige und die erste vor allem, die den Song von Faithless hat übernehmen durfte und etwas Neues daraus basteln. Und wir geben uns gerade in den nächsten 20 Minuten. Schönen Mittag.
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1: Aufs Loch, 20 ab 11 Uhr haben wir in der Zwischenzeit. Du hörst Energy und jetzt ist es Zeit für ein gutes News-Talk, wie ich meine.
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1: Ja, und ich bin ganz sicher, die stimmt hier, den kennst du ganz bestimmt.
2: Oh, schau, da hat schon wieder einen angebissen. Kann ich jetzt nicht schwätzen, ich muss die Spulen aufrollen. So, komm, Fischli, komm schön. Du musst ja keine Angst haben, ich mache dir nichts.
1: Ja, Kindheitserinnerungen vom Feinsten, der Globi. Mehr als 100 Geschichten gibt es von dem blauen Papagei mit den karierten Hosen. Und er hat sich immer wieder mit allen möglichen Gaunern aufgenommen. Das letzte Mal hat er es aber nicht mit irgendeinem Gauner angelegt, sondern ganz im Gegenteil mit den Bauern. Energy News Redakteur Niki Stettler, sag mal, was hat denn eigentlich der Globi da für einen Skandal angezettelt?
3: Ja, also im neuesten Globi-Buch, Globi im Wald heisst das, hat er quasi Sachen behauptet, die so nicht stimmen. Also es ist darum gegangen, dass er gesagt hat, irgendwie, dass Tiere in der Schweiz mit 80% Kraftfutter gefüttert werden und der Bauernverband hat dann reklamiert und gesagt, hey nein, es sind im Fall nur etwa 10%, also schon ein krasser Unterschied und das hat dann ein bisschen Beef gegeben zwischen diesen zwei.
1: Ja, Fake News vom Globi hätte ich jetzt auch nicht gedacht. Aber ich habe heute Morgen gelesen, es ist jetzt anscheinend zu einer Versöhnung zwischen dem Globi und den Zürcher Bauern.
3: Ja, also als Entschuldigung sozusagen haben sie ihn angefragt, ob er nicht als Maskottli beim Plan B oder bei dem Projekt Plan B will mitmachen. Und er hat dann natürlich gefunden, ja, da sind wir sofort dabei. Also die Autoren und Produzenten von dem Buch haben dann gesagt, ja, das machen wir als Entschuldigung, oder? Und ja, der Plan B ist so ein bisschen von den Bauern, sie wollen sich mit der Biodiversität fördern. Also eigentlich noch eine gute Sache, was jetzt, glaube ich, da wieder ein bisschen reinbringt.
1: Ja, also einen besseren Promi hätten sie, glaube ich, auch nicht gefunden für die ganze Geschichte. Der ist halt einfach ein guter, gell?
3: Er ist einfach der Globi.
1: Er ist einfach der Globi. Ich weiss nicht, hast du an meine Globi-Geschichte gelost, Niki?
3: Hey, das die Globi-Kassettli, wo ich noch jung war, hat es halt noch Kassettli gegeben. Aber ja, die sind bei mir auch auf und ab gelaufen. Also das ist gehört zur Grundausbildung in der Schweiz, würde ich jetzt fast behaupten.
1: Ich glaube auch. Also bei mir ist auch auf und ab gelaufen. Und vor allem, was ich aber, muss ich jetzt ehrlicherweise noch ein bisschen zugeben, ich weiss gar nicht, ob man das sagen darf, aber ein bisschen mehr abgeführt habe ich dann noch die Globine. Kennst du sie auch noch?
3: Hey, das sagt mir schon auch etwas, aber die habe ich glaube nie so aktiv gelost.
1: Also dann gebe ich dir jetzt eine Hausaufgabe für das Wochenende. Die Globine wollt ihr hören.
3: Ist gut. Ich tue mich darum kümmern.
1: Danke.

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1: Schönen Mittag, darf man sagen, um 11:30, oder? Es ist eben 11:30.
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1: Ja, und falls du gerade irgendwie mit knurrendem Magen irgendwie vor dem PC hockst oder irgendwie gerade am Arbeiten bist und denkst, ah, wann ist endlich Mittagspause? Gleich. Und auf der anderen Seite überlegst du vielleicht auch, wo kannst du die verbringen. Und da würde ich sagen, definitiv draußen. Es ist so schön. Viel Sonnenschein, blauer Himmel. Und so bleibt es wirklich den ganzen Tag durch. Also es passiert jetzt nicht mehr wahnsinnig viel. Es wird einfach noch ein bisschen wärmer. Es gibt nämlich heute am Nachmittag 26 bis 28 Grad. Und auch am Wochenende wird es ein Träumchen. Es wird sogar noch wärmer. Morgen auch nochmal so 27 Grad im Schnitt und am Sonntag und auch am Pfingstmontag knacken wir, je nachdem, in der Region, wo du gerade steckst, in der Schweiz, um die 30 Grad. Sonst weiterhin viel Sonnenschein und Regen ist sicher bis zum Montag auch keine in Sicht.
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1: Brauchst Geduld auf der Strasse, wie eigentlich fast immer auf dem Westring. Zürich A3 in Fahrt Richtung Basel zwischen Urdorf-Nord und dem Limmataler Kreuz. Auch auf der A1 steigt im Moment Richtung St. Gallen zwischen dem Limmataler Kreuz und dem Gubrüsch-Tunnel. Dann aber auch Richtung Zürich auf der A1 zwischen der Verzweigung Brüttisellen und dem Dreieck Zürich-Ost. Und auf der A1 auch nochmal Richtung St. Gallen zwischen Zürich-Seebach und Zürich-Ost. Dann in Bern auf der A1 Richtung Bern zwischen Häkingen und Önsingen. Dort hat es einen Unfall gegeben. Wegen dem staut es und auf der A2 Richtung Luzern zwischen Egerkingen und Häkingen staut es ebenfalls wegen Verkehrsüberlastung. In der Region Basel A3 Richtung Zürich zwischen dem Harburg-Tunnel und der Verzweigung Wiesen läuft es auch nicht wirklich, genauso wie auf der A2 Richtung Luzern zwischen dem Grenzübergang Basel-Weil und Basel-Wettstein. Und auf der A2 Richtung Basel brauchst du dann auch noch Geduld zwischen der Verzweigung Hagnau und der Verzweigung Wiesen, genauso wie auf der A18 Richtung Basel bei der Ausfahrt Hagnau. Viel Geduld, gute und sichere Fahrt.
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1: 2 Minuten nach 11:30. Halli, hallo.

0: Der Jean Mendes Dovenici, schönen Mittag, jetzt gerade 11:45 und das nicht an irgendeinem Tag, nein, es ist der 22. Mai und das wiederum.
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0: Genau, am Bitcoin Pizza Day, keine Angst, wenn du noch nie etwas von diesem Tag gehört hast, ich ehrlicherweise auch nicht, aber er basiert tatsächlich auf einer sehr unterhaltsamen Story, einmal sicher für uns, die Person, was betrifft, eher weniger. Und zwar im Jahr 2010 hat ein Entwickler, der Laszlo, hat jetzt 2 Pizzen mit 10'000 Bitcoins bestellt und das hat etwa damals 41 US-Dollar wert gehabt und heute irgendwie zwischen, was erkläre eigentlich ich das, wenn wir doch den Finanzexperte von der PostFinance, den Alexander Thoma, bei uns haben. Also, was genau ist jetzt da 2010 passiert?
2: 2010 hat ein Entwickler in den USA, ein Softwareentwickler, für 2 Pizzen, die er bestellt hat, 10'000 Bitcoin gebraucht. Und er hat das dann bezahlt, im Bewusstsein, dass das irgendwie $30 war damals im Wert. Und das ist so die erste kommerzielle dargelegte Transaktion, die man kennt, wo wirklich etwas gekauft ist worden mit Bitcoin. Und also natürlich für eben $30 im Gegenwert und heute natürlich ein bisschen andere Summen.
0: Ja, also heute sind es wirklich immense Dimensionen, die jetzt die tatsächlich Wert hätten. Hätte man jetzt das damals vorausgesehen?
2: Das hat niemand vorausgesehen. Und jeder, der das sagt, lügt ja irgendwo durch, aber das kann man ja gar nicht wissen. Das ist, wenn mich fragst heute, wer gewinnt die Weltmeisterschaft? Ja. Sage ich dir ja auch eine Vermutung, aber ich weiss es ja nicht. Also das kann ja niemand in die Zukunft schauen.
0: Ja, aber unter uns, wir wissen schon, dass die Schweiz jetzt die okay Weltmeisterschaft gewinnt. Gut, aber wir wissen natürlich, was du meinst, Alexander. Trotz allem, was lernen wir jetzt aus dem Bitcoin Pizza Day?
2: Zahl Pizzas lieber mit Schweizer Franken.
0: Genau, und investiere oder behalte deine Bitcoins. Oder eine andere Möglichkeit ist, du hörst natürlich fleissig Energy. 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

0: Mando Benergy am Mittag. Es ist Punkt 12. Ein guter.
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0: Ja, und ich hoffe natürlich, du kannst deine Mittagspause bei diesem wunderbaren Wetter draussen geniessen. Mit ein paar Sonnenstrahlen und nicht nur das, und mit sehr milden Temperaturen. Die ersten paar Leute nehmen schon ihre Sommerkleidchen aus dem Schrank führen. Und geniessen es, dass wir wieder ein bisschen braun werden, dass wir wieder ein bisschen Vitamin D tanken können. Das allerdings nicht nur heute, sondern auch über das ganze Pfingstwochenende bleibt es so traumhaft schön. Wir haben keinen Regen in Sicht, sondern nur eins Sonne bei blauem Himmel und warmen Temperaturen. Heute um die 6 bis 28 Grad. Auch morgen gibt es etwa so viel. Und am Sonntag und Montag gibt es noch ein bisschen mildere Temperaturen. Dann sind sogar bis zu 30 Grad möglich.
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0: Ja, in Fahrtrichtung Süden zieht es jetzt aber so langsam, aber sicher natürlich an. Mindestens 50 Minuten länger steht rund um den Gotthard umeinander. Sonst bei uns in der Region, vor allem die, die noch nie abgefahren sind, in richtigen verlängertes Wochenende, musst aber trotzdem Geduld haben. Und zwar auf der A1 in Fahrtrichtung Zürich. Zwischen Baden-West und Neuenhof hat es einen Unfall gegeben. Dort schaut bitte für die Rettungsgasse im Moment für ein Fahrstreifen verengt. Dann auf dem Westring A3 Richtung Basel zwischen Urdorf Süd und dem Limmataler Kreuz ebenfalls stockender Verkehr. Das gleiche auch auf dem Nordring A1 Richtung St. Gallen zwischen dem Limmataler Kreuz und dem Gubrisch-Tunnel und auch A1 Richtung Zürich zwischen der Verzweigung Brütisellen und Zürich-Ost. Brauchst Geduld. Dann in der Region Bern A1 Richtung Bern zwischen Häkingen und Önsingen. Das, weil es dort einen Unfall gegeben hat. Die Unfallstelle ist zwar mittlerweile geräumt, aber es kommt immer noch zu Rückstau. Genauso auf der A2 in Fahrt Richtung Luzern, wo es staut zwischen Egerkingen und Häkingen und auch in der Region Basel. Busch Geduld, A3 Richtung Zürich zwischen dem Horburg-Tunnel und der Verzweigung Wiesen, A2 Richtung Luzern zwischen dem Grenzübergang Basel-Weil und Basel-Wettstein, aber auch in der Gegenfahrt Richtung A2, eben Richtung Basel, stockt es zwischen der Verzweigung Hagnau und der Verzweigung Wiesen. Gute und sichere Fahrt allen unterwegs.
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0: Ja, natürlich ein guter zu der besten Musik überhaupt, wie zum Beispiel von Miles

0: zu starten. Mein Name, Vivi Studer, 3 Minuten nach der 12. Einen guten Energy.
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1: An diesem wunderbaren Freitagmittag, 20 Minuten nach der 12 Uhr, haben wir Hallihallo, hier bei Energy, wo wir über ein Thema reden, das ehrlicherweise nicht so wirklich im Alltag stattfindet. Sepsis. Das ist ein lebensbedrohlicher medizinischer Notfall. Das kann aufgrund von einer Infektion zum Beispiel geschehen, wenn der Körper irgendwie außer Kontrolle gerotet und eben nicht mehr wirklich reagieren kann. Genau das ist Roger van Cleveren passiert. Er hat Sepsis überlebt und heute lebt er mit Beiprothesen und einem künstlichen Darmausgang. Und jetzt kommt die unglaubliche Geschichte. Er macht einen Walk von Sepsisprävention, wo man losgeht und macht sich auf einen sehr außergewöhnlichen Weg. In 112 Tagen geht er auf Beiprothesen von Basel bis nach Gran Canaria. Wie die Idee entstanden ist, das hat er uns im Interview erzählt.
2: Ich wusste, ich würde etwas machen für Sepsis. Ich wollte etwas machen, auch wegen zeigen, dass es weitergehen kann im Leben. Man muss es einfach akzeptieren. Und dann plötzlich ist gekommen, ich könnte ja nach Gran Canaria laufen. Und dann habe ich gemerkt, das lässt mich nicht los. Dann habe ich von Google, ja, nein, das ist schon ein bisschen weit und Zeug und Sachen. Und dann dachte ich, ja. Aber dann nehme ich halt den Zug zwischendurch und die Ferien muss ich sowieso nehmen. Weil wenn ich Beine abziehe, sehe ich aus wie ein Kaulquappen im Wasser. Und dann ist das nicht so lustig, 1300 Kilometer schwimmen. Und so habe ich es dann eben gemacht, dass ich eben gesagt habe, ich mache einen Triathlon.
1: Ja, eine unglaubliche Geschichte. Und natürlich macht er das nicht einfach, weil ihm langweilig ist, sondern es gibt noch ein paar andere Gedanken hinter diesem Projekt.
2: Es ist so, dass ich natürlich den Walk nicht mache, um zu sagen, ich bin ein Toller, ich bin ein Lustiger. Sondern es geht darum, dass ich den Walk mache, um andere zu motivieren. Und logischerweise geht es dann auch darum, dass meine Reise muss finanziert sein muss, weil es sind 112 Nächte. Und dann ist es so, dass ich natürlich mal Spenden sammle, vor allem für Sepsis natürlich einmal, so wie ich in der Schweiz für Kinderspitex Schweiz Spenden sammle. Und dann sammle ich noch Spenden für eine Institution, die Caritas-Projekt ist in Playa del Inglés, für Obdach. Lose. Und dann kommt noch Pro Infirmis, kriegt auch noch einen Teil.
1: Eine unglaubliche Geschichte. Und jawohl, in der Schweiz registrieren die Spitäler jedes Jahr 20'000 Fälle von Sepsis und 4'000 Todesfälle. Eine unglaubliche Zahl. Und der Roger macht sich jetzt als Mann auf den Weg, eben mit seinem Walk of Sepsis, und hat dort ein ganz persönliches Ziel.
2: Das Ziel ist vor allem, dass ich ans Ziel komme. Aber alle, die mich kennen, wissen, der macht die 1400 Kilometer. Und wenn ich in Playa del Inglés bin und habe die 1400 Kilometer nicht, dann laufe ich so lange hin und her, bis ich 1400 Kilometer, aber die 1400 habe ich. Und eben, das grösste Ziel ist einfach wirklich zu sagen, hey, es ist nie zu spät zum Leben.
1: Aber ja. Der Roger van Cleveren ist das gesehen. Ich habe Hühnerhaut, wenn ich ihm zuhöre. Ein Mann eben, wie gesagt, geht los. Walk von Sepsisprävention heisst das Ganze. In 112 Tagen ab auf Gran Canaria. Und ich bin ganz sicher, wir werden noch einiges von ihm hören.
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0: gutes Motto an diesem Freitagmittag, 12:30 zusammen. Sia mit Gimme Love, hier bei Energy. Ein guter.
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0: Ja, und Achtung vor Sonnenbrand. Ich weiss, jetzt komme ich wieder mit Mut dahinter führen und sage, gell, du hast dich eincremen. Aber jawohl, die Sonne im Moment, die strahlt den ganzen Tag. Also Sonnenschutz extrem wichtig, sowieso eigentlich ja immer heiss, damit man keine Fältchen bekommt. Aber über die nächsten paar Tage ist Sonnencreme sicher keine schlechte Idee, weil die Sonne, die strahlt jeweils den ganzen Tag. Wir haben einen blauen Himmel, es gibt keinen Regen und dazu richtig warme Temperaturen. Heute gibt es bis die 28 Grad, morgen ähnlich. Auch dann haben wir so 27, 28 Grad. Und am Sonntag und auch am Pfingstmontag schaffen wir zum Teil sogar bis zu 30 Grad.
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0: Also mein Basilikum auf dem Balkon, der wird zu freuen. Der hat in den letzten paar Tagen ein bisschen litten. Aber egal, um den Basilikum geht es jetzt nicht, sondern eben zu dir ins Auto. Liebe Grüße und vor allem viel Geduld wünschen wir. Falls du zum Beispiel gerade auf der A1 bist, Richtung Zürich, dort stockt es im Moment zwischen der Verzweigung Bielefeld und Neuenhof. Das, weil es einen Unfall gegeben hat. Dort ist im Moment alles auf einen Fahrstreifen verrenkt. Vorsichtig denken an die Rettungsgasse. Wir bleiben auf der A1 und gehen in Fahrt Richtung Zürich. Weiterhin staut nämlich auch noch zwischen der Verzweigung Brüttisellen und Zürich-Ost und auch in Fahrt Richtung St. Gallen zwischen Zürich-Seebach und Zürich-Ost. Dann A1 Nordring. Zwischen Limmataler Kreuz und dem Gubrichtunnel haben wir stockenden Verkehr und auf dem Westring auf der A3 Richtung Basel zwischen Urdorf Süd und dem Limmataler Kreuz. Gehen wir in die Region Bern, wo es auch auf der A1 stockt, in Fahrt Richtung Bern zwischen Häkingen und Önsingen und auf der A2 in Fahrt Richtung Luzern zwischen Egerkingen und Häkingen. Dann in der Region Basel A3 Richtung Zürich zwischen dem Harburgtunnel und der Verzweigung Wiesen, genauso auf der A2 Richtung Luzern zwischen dem Grenzübergang Basel-Weil und Basel-Wettstein und auf der A2 in Fahrt Richtung Basel. Brauchst du dann auch noch Geduld zwischen der Verzweigung Hagnau und der Verzweigung Wiesen? Gute und sichere Fahrt allen unterwegs.
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0: Jetzt mit Musik aus einer fiktiven Gruppe von einem Netflix-Film von Demon Hunters. Da ist Golden von Hunter X, der auch noch einen Oscar abgestaubt hat. Also Oscar-prämierte Musik, das gibt's nur bei Energy.

Herrscher, der Benergy. Einen schönen Mittag, jetzt dann gerade Viertel vor eins heimer. Und jawohl, man kann ja halten von Castingshows, was man will. Zum einen kommt etwas raus, was man ganz gut kann brauchen. Und dann gibt es aber wiederum andere Kandidaten, die verschwinden ziemlich schnell wieder in der Versenkung, sobald die Castingshow dann vorbei ist. Nicht aber sie. Mit 16, das muss man sich mal überlegen, mit 16, ich weiß nicht, was du gemacht hast mit 16, aber sie hat den ganzen Mut zusammengenommen und hat bei der X Factor mitgemacht im Jahr 2012 und ist dort ziemlich durch die Decke gegangen. Sie ist ziemlich abgeführt worden. Allerdings hat sie Schluss am Ende nur Platz 6 gemacht. Könnte man meinen, gut, die musikalische Geschichte ist damit beendet. Nicht aber für sie. Zwei Jahre später ist dann eigentlich ihr grösster Hit überhaupt rausgekommen. Und da gönnen wir uns jetzt auch in voller Länge. Sie ist nicht mehr wegzudenken von der Musikszene. Aus London kommt sie und begeistert uns auch heute am Mittag. Die Rede ist selbstverständlich von der Ella Henderson und der Mega-Hit, der dann nach zwei Jahren rausgekommen ist, nachdem sie den Platz 6 gemacht hat, ist Ghost. Und da ist er für heute.

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0: sich einfach gut an, wenn man Two Colors mal hat und dazu an das Wetter noch so wunderbar traumhaft ist wie jetzt. Das ist Energy am 1.
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0: Und schön ist, wir können das ganze Wochenende das traumhaft schöne Wetter geniessen. Viel Sonnenschein heim. Dazu an einen strahlend blauen Himmel. Und das nicht nur heute, sondern wirklich morgen am Sonntag und auch am Pfingstmontag ist es so richtig schön sommerlich. Bewusst sommerlich, weil die Temperaturen, die sind definitiv über 25 Grad. Heute gibt es im Schnitt so um die 27, zum Teil sogar 28 Grad. Morgen sieht es dann ähnlich aus. Und auf den Sonntag wird es noch ein bisschen heißer. Und das geht dann so um die 30 Grad. Sind wir irgendwie gar nicht gewöhnt, sondern ein paar Sommertage sind die ersten paar. Ich hoffe, du bist auch schon ready für den Sommer, dass wir uns da ein bisschen trauen, in kurzen Hosen und Röckchen wieder rumlaufen. Was gibt's Schönes?
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0: Hofft dann allerdings auch, dass die Klimaanlage bei dir im Auto funktioniert, vor allem wenn du im Stau stehst in Richtung Süden. Ja, musst jetzt langsam damit rechnen, dass es gar nicht mehr mal so lustig ist. Weil vor dem Gotthard haben wir mindestens 50 Minuten Stau, wo du eben länger hast. 5 Kilometer Stau ist da gesagt, zwischen Amstieg und Göschenen zum Beispiel. Dann stockt es aber auch in der Region Zürich auf der 1 in Fahrtrichtung Zürich zwischen der Verzweigung Bierfeld und Neuenhof, das wegen einem Unfall. Dann aber auch auf der 1 auf dem Nordring Richtung St. Gallen zwischen dem Limmataler Kreuz und dem Gubrist-Tunnel. Dann auch auf der 1 Richtung Zürich zwischen dem Rastplatz Baltenswil Nord und Zürich Ost und nochmal in Fahrt Richtung St. Gallen zwischen Zürich Seebach und Zürich Ost. Dann auch auf dem Westring A3 Richtung Basel, wo der Längsbus zwischen Urdorf Süd und dem Limmataler Kreuz. Dann Region Bern A1 Richtung Bern zwischen Häkingen und Önsingen, stockender Verkehr und auch in der Region Basel. Wie könnte es auch anders sein? Liebe Grüße gehen raus an die Baustelle vom Badischen Bahnhof, wo ja nur noch bis zum Jahr 2027 geht. Aber so brauchst du auf jeden Fall Geduld. Auf der A2 Einfahrt Richtung Basel zwischen dem Schweizer Hallentunnel und der Verzweigung Wiesen. A2 Richtung Luzern zwischen dem Grenzübergang Basel-Weil und Basel-Wettstein. Und A3 Richtung Zürich zwischen dem Harburg-Tunnel und der Verzweigung Wiesen. Gute und sichere Fahrt allen unterwegs.
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0: Jetzt um 2 Minuten nach der 1, wo wir natürlich für dich wieder die beste Musik parat gemacht haben. Und zwar von einer Dame unter anderem, die diese Woche im Hallenstadion in Zürich war.
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0: Sonntagsmusik gibt es bei uns am Freitag, weil Olivia Dean ist einfach grandios. Sie hat absolut begeistert.
4: Wunderschön und mega authentisch. Sie war so herzig und hat mit den Leuten richtig geredet. Sie hat gelost und geredet, mega schön. Als wäre sie unsere Freundin.
5: Mega schön. Ich glaube, wir sind beide mega kaputt heute hier reingekommen und wir laufen voller Energie und voller Lust zum Tanzen und Lebensfreude raus.
0: Gibt es ein schönes Kompliment, dass wenn du Leuten kannst Energie geben, das ist wunderbar, das ist Olivia Dean. Wenn du jetzt auch kaputt bist, kein Problem. Wir haben es für dich.
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1: Schnell Streckennacht am Mittag. Hallo, das ist Energy. Jetzt sind gerade 20 Minuten nach der 1. Und es wäre schon ein bisschen schön, jetzt ein bisschen Me-Time, oder?
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1: Ja, jeden Freitagmittag schauen wir nämlich, was uns so gut tut. Was dir gut tut, ist vielleicht nicht das Gleiche, was mir gut tut. Und wegen dem sammeln wir möglichst viele kreative Inhalte auch, was für dich Me-Time heisst. Weil, sind wir ehrlich, so im kompletten Alltag geht das amigs viel zu schnell unter. Und es fehlt einem dann auch so ein bisschen die Energie. Denkst du, ja gut, jetzt schon wieder ein Buch zu lesen. Gibt es noch irgendwie etwas anderes? Also ab auf energy.ch und sag uns, wie du gerne deine Me-Time verbringst und was dir eben gut tut, wenn du dir eine Auszeit nimmst. Heute haben wir auch noch Unterstützung bekommen von einem Personal Trainer, von niemand geringerem als dem Karen Lopata. Und keine Angst, für alle Sportmuffel, die gerade zuhören und denken, Personal Trainer, ich habe gar keine Lust auf Sport. Es geht mir ähnlich, aber er findet, es ist noch etwas viel wichtiger als Sport.
2: Die wichtigste Rolle fürs Wohlbefinden spielt definitiv die Ernährung. Eine Portion statt zwei. Unverarbeitete Lebensmittel bevorzugen. Frühes Abendessen, das sind die drei Eckpfeiler, die helfen. Bewusster geniessen, aber ohne Überfluss.
1: Ja, es tönt eigentlich schon mal recht easy und gut, obwohl eben, ich bin auch eine, die sehr gerne isst. Und er sagt eben auch, der Ausgleich, das ist eben das Wichtigste.
2: Das Leben besteht sowieso aus Kraftausdauer und Beweglichkeit. Wir brauchen Kraft, um den Kopfsack eintragen. Mhm. Wir brauchen Ausdauer, um auf den Bus rennen. Und wir brauchen Beweglichkeit, um unsere Schuhe zu binden. Aber nebst dem brauchen wir auch Zufriedenheit, Ausgleichheit und entspannt können leben im Einklang mit sich selber.
1: Ich weiss nicht, wie es dir geht. Ich habe das Gefühl, wow, das muss ich auch noch machen und das auch noch und das auch noch. Eben, jetzt muss auch noch Me-Time dazukommen. Jetzt muss ich mir auch noch Zeit für mich nehmen. Aber ja, es ist unglaublich wichtig und gar nicht einmal so schwer.
2: Ganz einfach mit Minipause von einer Minute anfangen und bewusst kurz innehalten. Termine ein bisschen grosszügiger planen mit 10 Minuten mehr Zeit. Für die Energie braucht es auch erstmal Erholung und darum die Schlafzeit priorisieren.
1: Also priorisieren, dass man nicht alles Ganze so stressig nimmt und dann schafft man halt vielleicht einmal den einen Termin weniger pro Tag. Ja, nur ist halt so. Am Schluss sind wir uns doch selber doch am wichtigsten, das sollte sein. Wie geniessest du deine Me-Time? Lass uns wissen. Gang ab auf energy.ch und schreib uns.
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0: Topic und A7S, der BNG. Jetzt dann gleich mal 20 Minuten vor der 2.
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0: So, wir fahren mit dem Strom schon die ganze Woche. Was sage ich eigentlich schon seit letzter Woche, wo wir etwas lernen über E-Mobilität. Und in dieser Woche stellen wir das Wissen eben unter Beweis. Und heute probiert das die Evelyn. Hallihallo.
2: Ja, hallo.
0: Liebe Evelyn, was fährst du im Moment für ein Auto?
2: Santa Fe.
0: Ein Santa Fe, aber es ist höchste Zeit für ein Upgrade.
2: Ja, das war nicht schlecht.
0: Ey, Audi
2: hätte ich ja gerne.
0: Ja, gut, es steht nur noch jemand weg. Und das ist der Philipp. Auch dir, hallo.
3: Hallo.
0: Philipp, ich nehme an, du hättest auch gerne ein E-Auto.
3: Ja. Ich fahre schon einen. Aber es wäre noch schön, etwas anderes zu fahren.
0: Ein bisschen ausprobieren, ein bisschen testen.
3: Genau.
0: Sehr schön. Weil die Person von euch zwei, die jetzt gerade eine Schätzfrage besser kann beantworten, gewinnt ein Wochenende mit einem Jeep Compass 4x4 und obendrauf auch noch zwei Nächte im wunderbaren Hotel Haus im Gstaad für zwei Personen.
2: Schön.
0: Ja, geschenkt wird schön, allerdings nicht. Ich würde sagen, Ladies first. Das heisst, Philipp, ich muss dich schnell in die Warteschlaufe sperren.
3: Ja.
0: Tschüss.
3: Tschüss.
0: So. Weg ist er! Evelyn, du hörst mich noch.
2: Ja, ich höre dich noch. Ja.
0: Super, also los. Ich habe eine kleine Schätzfrage für dich parat gemacht.
2: Ja.
0: Und zwar möchte ich von dir wissen, wie viel Prozent von den Autos fahren aktuell in der Schweiz umeinander, wo man einstecken kann? Das heisst, es sind auch die Hybrid damit gemeint.
2: Wo man einstecken kann? Ja, ich würde sagen 39%.
0: Gut, also sind wir gespannt, was der Philipp meint. Wir holen ihn zurück. Also, pst. Philipp!
3: Ja?
0: Schnell ist es gegangen.
3: Genau.
0: Die gleiche Frage natürlich an dich.
3: Ja?
0: Wie viel Prozent der Autos kann man in der Schweiz einstecken, die aktuell umeinander fahren? Das heisst, es sind auch Hybrid mit dabei.
3: Da reden wir jetzt. Warte schnell. Ich würde sagen, etwa 35%.
0: 35?
3: Genau.
0: Gut, die Evelyn hat 39 gesagt, die sind relativ nah beieinander. Jetzt ist natürlich die Frage, wer gewinnt den Jeep Compass 4x4 sowie zwei Nächte im Hotel Haus in Gstaad für zwei Personen? Die richtige Antwort hat natürlich unser E-Mobilitätsexperte vom TCS, der Martin Bolliger.
4: Das ist bei den rein elektrischen ist es bei etwa 6%. Und wenn man Plug-in-Hybriden, also die, die man auch einstecken kann, noch dazu nimmt, ist man bei 9%.
0: 9%? Und damit gewinnt der Philipp!
3: Yeah!
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0: Piano. David redet vom Next Summer. Wir geniessen jetzt aber zuerst einmal den Sommer, der auf uns wartet, weil es wird so schön.
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0: Was sag ich, es wird so schön. Es ist so schön. Also heute haben wir den ganzen Tag durch viel Sonnenschein. Und das tatsächlich nicht nur heute, sondern auch über das ganze Pfingstwochenende. Es wird ein Träumchen tatsächlich, auch noch mit warmen Temperaturen. Das Ganze dann bei so 28 Grad heute. Und am Morgen und am Sonntag, wie auch am Montag, wird es sogar noch ein bisschen milder. Dann gibt es jeweils bis zu 30 Grad.
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0: Es staut im Moment auf der A3 auf dem Westring in Fahrt Richtung Basel zwischen Uerdorf Süd und dem Limmataler Kreuz. Dann nach wie vor auch auf dem Nordring Richtung St. Gallen zwischen dem Limmataler Kreuz und dem Gubrisch-Tunnel. A1 Richtung Zürich zwischen dem Rastplatz Baltenswil Nord und Zürich Ost stockenden Verkehr. Und auch auf der A1 Richtung St. Gallen zwischen Zürich Seebach und Zürich Ost brauchst du ebenfalls noch Geduld. Genauso wie auf der A1 Richtung Bern zwischen Häkringen und Önsingen und auch auf der A2 in Fahrt Richtung Luzern zwischen Egerkingen und Häkringen brauchst du ebenfalls noch Geduld. Wegen einem Unfall. Denn in der Region Basel stockt es noch auf der A2 Richtung Basel zwischen dem Schweizer Hallentunnel und der Breite. Dort ist ein Pannenfahrzeug im Moment, das blockiert. Und auf der A18 Richtung Basel haben wir zu viel Verkehr zwischen Muttens und der Verzweigung Hagenau. Viel Geduld, gute Fahrt.
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0: Ja, und ein guter Start in die zweite Hälfte von dem Freitag. 2 Minuten nach der Zweiheimer. Und als nächstes kommt dann gerade die Herren hier. Mit einer Nummer, die absolut ins Ohr geht, fühlt sich ein bisschen an, als wären wir auf Wolken.

0: eine Liebe singt, die sich ein bisschen anfühlt wie ein Fiebertraum. Ah, ist das schön. Das alles geht in den nächsten 20 Minuten. Mein Name, Vivi Studer. Hallo. 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
1: Schönen Nachmittag, 20 Minuten, noch nicht ganz, 17 Minuten nach der 2. Wir wollen ja nicht gerade übertreiben heute und am 22. Mai, wo nicht irgendein Tag ist, sondern Bitcoin-Pizza-Day.
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1: Wenn du jetzt gerade denkst, was für ein Tag, kein Problem, so habe ich auch gedacht, ich habe noch nie etwas von dem Bitcoin-Pizza-Day gehört, aber bin jetzt heute laufend informiert und habe gelernt, dass im Jahr 2010 ein Mensch, ein Entwickler, ein Typ halt einfach, hat 2 Pizzen gezahlt mit Bitcoins. Das war so ein bisschen die allererste Transaktion gewesen. Damals irgendwie 10'000 Bitcoins. Hat heute irgendwie einen Wert zwischen 800'000 und 1 Milliarde US-Dollar. Je nach Transfer damals irgendwie nur 30 Dollar. Aber was erzähle eigentlich ich das, wenn wir doch den Finanzexperten von PostFinance hier bei uns haben, den Alexander Thoma.
2: 2010 hat ein Entwickler in den USA, ein Softwareentwickler, für 2 Pizzen, die er bestellt hat, 10'000 Bitcoin gebraucht. Und er hat das dann bezahlt, im Bewusstsein, dass das irgendwie 30 Dollar war, damals im Wert. Und das ist so die erste kommerzielle dargelegte Transaktion, die man kennt, wo wirklich etwas gekauft wurde mit Bitcoin. Und natürlich für eben 30 Dollar im Gegenwert und heute natürlich ein bisschen andere Summen.
1: Ja, heute ist das einiges mehr wert. Hat man denn damals vorausgesehen?
2: Das hat niemand vorausgesehen. Und jeder, der das sagt, lügt ja irgendwo durch. Aber das kann man ja gar nicht wissen. Das ist, wenn mich fragst heute, wer gewinnt die Weltmeisterschaft? Sage ich dir ja eine Vermutung, aber ich weiß es ja nicht. Also das kann ja niemand in die Zukunft schauen.
1: Ja, also das kann niemand, obwohl wir wissen alle, die Schweiz wird natürlich Weltmeister im Eishockey. Und sonst, Alexander, was lernen wir jetzt heute aus diesem Pizza Day eigentlich?
2: Zahl Pizzas lieber mit Schweizer Franken.
1: Genau, oder? Loset fleissig Energy Downtown ab der 3 mit der Katja Wiedemann. Sie hätte nämlich sogar noch Pizza-Gutschein, die sie heute verlosen. Also wenn das nicht besser ist als Bitcoin, dann weiss ich auch nicht.
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0: zusammen mit den Chainsmokers hier bei Energy. Am 20 Minuten vor der 3. Schönen Nachmittag.
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0: Ja, und ich bin ganz sicher, die stimmt da. Den kennst du ganz bestimmt.
2: Oh, schau, da hat schon wieder einen angebissen. Kann jetzt nicht schwätzen, ich muss die Spulen aufrollen. So, komm, Fischli, komm schön. Du musst ja keine Angst haben, ich mache dir nichts.
0: Ja, Kindheitserinnerungen vom Feinsten, der Globi. Mehr als 100 Geschichten gibt es von dem blauen Papagei mit den karierten Hosen. Und er hat sich immer wieder mit allen möglichen Gaunern aufgenommen. Das letzte Mal hat er sie aber nicht mit irgendeinem Gauner angelegt, sondern ganz im Gegenteil mit den Bauern. Energy News Redakteur Niki Stettler, sag mal, was hat denn eigentlich der Globi da für einen Skandal angezettelt?
3: Ja, also im neuesten Globi-Buch, Globi im Wald heisst das, hat er quasi Sachen behauptet, die so nicht stimmen. Also es ist darum gegangen, dass er gesagt hat, irgendwie, dass Tiere in der Schweiz mit 80% Kraftfutter gefüttert werden und der Bauernverband hat dann reklamiert und gesagt, hey nein, es sind im Fall nur etwa 10%, also schon ein krasser Unterschied und das hat dann ein bisschen Beef gegeben zwischen diesen zwei.
0: Ja, Fake News vom Globi hätte ich jetzt auch nicht gedacht. Aber ich habe heute Morgen gelesen, es ist jetzt anscheinend zu einer Versöhnung zwischen dem Globi und den Zürcher Bauern.
3: Ja, also als Entschuldigung sozusagen haben sie ihn angefragt, ob er nicht als Maskottli beim Plan B oder bei dem Projekt Plan B will mitmachen. Und er hat dann natürlich gefunden, ja, da sind wir sofort dabei. Also die Autoren und Produzenten von dem Buch haben dann gesagt, ja, das machen wir als Entschuldigung, oder? Und ja, der Plan B ist so ein bisschen von den Bauern, sie wollen so ein bisschen mit der Biodiversität fördern. Also eigentlich noch eine gute Sache, was jetzt, glaube ich, da wieder ein bisschen reinbringt.
0: Ja, also einen besseren Promi hätten sie, glaube ich, auch nicht gefunden für die ganze Geschichte. Der ist halt einfach ein guter, gell?
3: Er ist einfach der Globi.
0: Er ist einfach der Globi. Ich weiss nicht, hast du an meine Globi-Geschichte gelost, Niki?
3: Hey, das die Globi-Kassettli, wo ich noch jung war, hat es halt noch Kassettli gegeben. Aber ja, die sind bei mir auch auf und ab gelaufen. Also das ist gehört zur Grundausbildung in der Schweiz, würde ich jetzt fast behaupten.
0: Ich glaube auch. Also bei mir ist auch auf und ab gelaufen. Und vor allem, was ich aber, muss ich jetzt ehrlicherweise noch ein bisschen zugeben, ich weiss gar nicht, ob man das sagen darf, aber ein bisschen mehr abgeführt habe ich dann noch die Globine. Kennst du sie auch noch?
3: Hey, das sagt mir schon auch etwas, aber die habe ich glaube nie so aktiv gelost.
0: Also dann gebe ich dir jetzt eine Hausaufgabe für das Wochenende. Die Globine mal zu hören.
3: Ist gut. Ich tue mich darum kümmern.
0: Danke, Niki.
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0: Fuck.

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1: Und Franz Schweizer.
2: Bis gestern haben wir alle nur für den Staat gearbeitet, respektive für unsere Steuern und restlichen Versicherungen abzuzahlen. Der sogenannte Tag der finanziellen Freiheit geht dieses Jahr laut Avenue Suisse auf den 21. Mai. Das heisst, ab heute steht unser Einkommen rechnerisch gesehen wieder vollständig zur Verfügung. Abgebrochen auf einen einzelnen verdienten Franken fließen 40 Rappen an staatliche Einrichtungen. Der Tag der finanziellen Freiheit verschiebt sich aber immer weiter gegen hinten. Der bekannteste Ex-Häftling von der Schweiz ist Papi geworden. Gesehen darf der Brian alias Carlos Keller sein Kind wegen einem Kontaktverbot zur Mutter aber nicht, wie der Blick berichtet. Weil er seine schwangere Freundin im April angeblich bedroht hatte, hat er darauf aber mehrere Wochen Untersuchungshaft müssen. Die beiden haben sich darauf aber auf einen Vergleich inklusive Kontaktverbot können einigen. Gegenüber dem Blick sagt er, dass er gerne für sein Kind wird da sein. Mitarbeiter vom Schweizer Zoo haben zu Flüe im Kanton Solothurn einen aussergewöhnlichen Fund gemacht. Im ungekühlten Lagerraum des Lieferwägeli haben die Zoobeamten 1800 Kilogramm gefrorene Pommes frites gefunden. Der 30-jährige Lenker ist von Frankreich in die Schweiz gefahren und hat seine Waren aber nicht verzollt gehabt. Dazu hat das Lieferwägeli über 600 Kilogramm Übergewicht gehabt. Der Zoo hat das Strafverfahren eingeleitet und das Lieferwägeli und Pommes beschlagnahmt.
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1: Das Wetter ist schnell verzählt, sonnig und heiß und das ganze Wochenende.
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1: Da gehen wir zuerst an den Bielersee. Da haben wir eine Gefahrenmeldung für hier 5 Biel-Neuenburg. Es betrifft den Ligert-Tunnel. In beiden Richtungen müssen wir aufpassen. Da hat es eine Metallstange auf der Autobahn. Achtung, auf der 5 Biel-Neuenburg. Im Ligert-Tunnel müsst ihr langsam fahren. Wegen einer Metallstange unterwegs. Dann gehen wir an den Gubrist. Da stellen wir die Ticket. Das natürlich auf der Westumfahrung. Auf dem Nordring klemmt es Richtung Zürich. Und Richtung St. Gallen. Sowieso. Dann gehen wir auf die A1 Richtung Bern, zwischen Baden-West und Megenwil, Stage Runde, dann zwischen Herking und Önsingen, Klemz. Fahrt Richtung Zürich haben wir einen Unfall, zwischen Lenzburg und der Verzweigung Birrfeld, rum etwa 2 km Stau, ein Zeitverlust von gut 20 Minuten. Dann Basel. Ganz viel los. Auf der A2 Richtung Basel zwischen Liestal und der Breite, das Pannenfahrzeug. Und darum haben wir da nur noch einen Fahrstreifen zum Durchkommen, ein richtiges Nadelöhr. Und darum ein Zeitverlust von bis zu 50 Minuten. Dann ist der Schwarzwaldtunnel immer wieder mal gesperrt wegen technischer Problemfahrt Richtung Luzern auf der A2. Und darum haben wir natürlich auch beim Grenzübergang Basel beispielsweise ein Problem. Dann auch Birsfelden Richtung Hagenau, Stau und Hagenau ab Muttenz bis Hagenau auch Stau. Könnt noch weiter aufzählen, Basler. Tut mir leid, viel Geduld wünsche ich euch. Vor allem auch denen, die Richtung Süd unterwegs sind. Haltet sich im Fall noch in Grenze. Ich denke, wir haben mehr Stau in Gotthard. 5 Kilometer sind es aktuell, gute 50 Minuten, bevor es durch den Tunnel geht.
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1: So, was haben wir auf dem Thermometer? Komm, machen wir ein bisschen Sommersound. Wir haben im Fall 25 Grad und damit ein super Sonnen-Sommer-Weekend vor uns. Und dann erst noch verlängert es 3 Tage. Ah, weißt du, geil.
5: Sommer.
6: Ja, Sommer.
5: Mega.
7: Wunderschöne Sommer.
8: Jawohl.
5: Mega. Sonnenbrille montieren.
7: Sommer, I love you. Sommer, I...
5: It's a god.
7: I love you.
8: Sommer.
7: I love you.

0: nicht jeder cool, wenn ein alter Song neu vermüselt wird. Aber irgendwie hast du auch mitgesungen, oder? Boy, you turn me, Felix Jähn. Kaskada. Und jetzt werden wir schnell wieder ernst. Freitag ist immer der Tag, wo man Bilanz zieht, die Sachen Börse, die Energy Downtown.
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2: Nachdem die Aktienmärkte Ende letzte Woche aufgrund der überraschend hohen Inflationszahlen in den USA noch unter Druck sind geraten, ist es diese Woche wieder deutlich entspannter zu und her gegangen. Die Aktienmärkte haben sich spürbar erholt. Spannend war, dass das mal nicht die US-Technologietitel die Nase vorne hatten, sondern der europäische Aktienmarkt. Allen voran der Deutsche Leitindex DAX. Auch der Schweizer Markt hat sich gut entwickelt und die Woche mit einem Plus abschließen.
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2: Das weltweit wertvollste Unternehmen Nvidia hat mit der Publikation der neuesten Quartalsergebnisse für Aufmerksamkeit gesorgt. Die Zahlen sind stark ausgefallen, der Umsatz ist gestiegen und auch der Ausblick auf das nächste Quartal ist über den Erwartungen gelegen. Überraschend war aber, dass die Marktreaktion trotzdem verhalten ist ausgefallen. Zum einen ist der Aktienkurs seit Ende März schon stark angestiegen, die Erwartungen waren also extrem hoch gewesen und auf der anderen Seite nimmt der Wettbewerb im Markt rund um die KI-Chips spürbar zu. Das beschäftigt auch die Anlegerinnen und Anleger.
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4: Und das Wetter schnell erzählt, man. Heute Morgen, übermorgen und bis auf Weiteres. Sonne pur und vor allem sommerliche Temperaturen. Ein bisschen Beise, die stört vielleicht am Abend im Schatten oder ja, halt, wenn die Sonne eben weg ist. Aber sonst ist es dann gerade angenehm, weil eben es gibt bis zu 30 Grad.
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4: Wenn wir am Bielersee unterwegs sind, müsst ihr immer aufpassen auf der A5 Biel, Neuenburg, im Liggert-Tunnel, in beiden Richtungen, höre ich vom Gas und langsam fahren, wegen einer Metallstange, die dort im Tunnel liegt, im Liggert-Tunnel am Bielersee, wenn ihr auch durch den Tunnel fahrt. Aufpassen, wegen einer Metallstange. Wir gehen dann Gubrist, da klemmt es natürlich jeden Abend aktuell ab Tietiken, durch das auf der Westumfahrung. Stau, aber auf dem Nordring in beiden Richtungen, vor allem Richtung St. Gallen, ab Seebach, 20 Minuten. Minuten, die du verlierst. Dann gehen wir Richtung Bern, ab Dietiken schon mal 10 Minuten, die du liegen lässt, bis Birfeld führen. Zwischen Rotrist und Wangen an der Aare lässt du noch mal 10 Minuten liegen. Dann haben wir von Bern Richtung Zürich schon bei Bern zu, bei Schönbühl, bis Kirchbergstau. Dann zwischen Kriegstedt und Herkingen musst du immer wieder mal vom Gas. Alles in allem 30 Minuten und dann noch mal 10 Minuten zwischen Aarau Ost und Meggenwil nach einem Unfall. 10 Minuten, die du da eben liegen lässt. Gehen wir auf Basel, da ordentlich viel Stau, vor allem auf der A2 Richtung Basel. Zwischen Liestal und Schwarzwaldtunnel Stau wegen einem Bahnfahrzeug. Es gibt Fahrbahnverengung und darum dort ein Nadelöhr 50 Minuten, bevor du durch bist. Es gibt außerdem Richtung Luzern ab Diegte bis zum Belchentunnel wegen einem Bahnfahrzeugproblem. Der rechte Fahrstreifen ist da blockiert. Und dann haben wir eben auch wegen dem Schwarzwaldtunnel noch rundum. Also zum Beispiel auf der A3 Richtung Zürich ab Basel Lui Stau. Grenzübergang Basel-Weil bis Augstau. Mit grossem Zeitverlust zu rechnen. Und zwischen Birsfeld, Hagenau, Stau. Zwischen Hagenau dann. Bei Hagenau, abmuttend. Augstau, ich kann nicht alles aufzählen, wäre ich morgen dran. Basel, ihr tut mir leid, darum viel Geduld. Daumen drücken, dass es schneller für sie geht. Schauen wir um Gotthard, für alle Ferienkinder oder überhaupt die, die aufs Weekend schnell in den Süden gehen. Süden 5 km Stau, 50 Minuten, aber auch Richtung San Bernardino brauchst du ein bisschen länger, zwischen Chur Süd und Reichenau 20 Minuten.
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0: Pizza, what? Ja, heute ist Bitcoin Pizza Day und tatsächlich ist es ein legendärer Moment. 16 Jahre her, 2010, da hat der erste Mensch 2 Pizzas mit Bitcoin bestellt. Ja, hat bei Papa John's angerufen und gesagt, «Hello, I want to have 2 Pizzas, can I pay with Bitcoin?» Hat sicher anders gestimmt, aber du weißt, was ich meine. Und tatsächlich war es möglich gewesen, und er hat 10'000 Bitcoins angeblättert. Also anno dazumal ist das noch gegangen, 10'000, es waren etwa 40 Stutz gewesen. Heute wären 10'000 Bitcoins etwa 610 Millionen. Also hätte er die Bitcoins mal gescheit behalten. Aber so gescheit war er nicht gewesen. Nein, er war froh, er hatte Pizzas gehabt. Aber irgendwie auch schräg mit Pizza, mit Bitcoins Pizza zahlen. Oder kann man das überhaupt?
2: Ich weiß nur Leute, die sehr viel damit verloren haben. Nicht die damit was gekauft haben.
3: Also sicher mal auf der Dark Web. Das kann man sicher zahlen.
4: Online, noch nicht so vielen Orten. Es gibt ein paar einzelne Läden, glaube ich, die schon Bitcoin akzeptieren, aber sehr viel online.
0: Ja, also Darknet, da habe ich jetzt keine Kollegen. Und kommst wahrscheinlich Haufen anders über wie der Pizza. Darum Alexander Thoma, Finanzexperte von PostFinance. Kann man überhaupt irgendwo so im normalen Leben so Lebensmittel mit Krypto zahlen?
5: Beispielsweise gibt es in den Sparläden eine Integration, dass man dort mit Kryptowährungen zahlen kann.
0: Okay.
5: Das funktioniert. Das ist eine sehr spannende Angelegenheit. Das gilt so ein bisschen als momentan aktuellsten Anwendungsbereich zum Zahlen mit Kryptowährungen.
0: Okay, für das müssen wir zuerst mal Bitcoins haben. Und, ich habe wirklich keine Ahnung, wie ich zu so Dingen käme. Aber was ich weiss, wie du zu einer Pizza kommst, anlässlich für den Bitcoin Pizza Day, schmeißt PostFinance nämlich eine runde Pizza für euch da unten. Ha! Nehmen wir gerne, oder? Gibt eine einfache Frage, die du Antwort kennst, wenn du gut zugelassen hast. Nämlich, für wie viel hat der Dude anno dazumal vor 16 Jahren 2 Pizzas gekauft? Hat er 20 Bitcoins angeblättert? A. Oder B. Für 10'000 Bitcoins? A oder B. Husch durchgegeben von unserem Studio-Handy.
1: 079 655 0844.
0: Genau, so einfach ist das. Und dann klären wir nachher gleich, wer Pizza für 50 Stutz gönnt.
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0: Ah, ich freue mich schon drauf, weil einfach auch der Sound so geil ist. Ein bisschen Italiani da und Pizza immer geil. Hey, schön, startest du den Weg mit uns Richtung Weekend.

0: Gut, weil einfach saugeil Wetter und die Energy-Musik hat euch zu umprogrammiert Sound zum Einschlafen. Janu, ist gleich schön gewesen, oder? Weck dich aber gleich mit dem. Wir gehen Gas mit Ferrari. Aber apropos wecken.
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2: Der Freitag, der erste Sommertag in diesem 2026.
0: Ja, 25 Grad Marke knackt, das ist soweit.
2: Ja, ich freue mich so.
0: Morgen früh schon am Strahlen und freut sich auf das lange Pfingstwochenende. Natürlich, machen wir alle zusammen. Wir haben heute Morgen über gute Taten geredet. Gleich ist der Tag der guten Tat.
2: Und ganz genau.
0: Und dann kannst du jeden Tag ein bisschen mitmachen, meint der Rebecca von Pfadi Bewegung Schweiz.
3: Ich finde immer so ein Lächeln schenken. Kleine Aufmerksamkeit, um zu sagen, hey, ich bin da und ich sehe dich. 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
2: Ja. Jeden Tag ein kleines Gut.
0: Genau. Und natürlich im WM-Fieber, wie könnte es anders sein, oder? Die Schweizer Nazi gestern schon mal wieder gewonnen mit 4-1. Mhm. Fünfmal gespielt, fünfmal gewonnen. Morgen schon wieder im Einsatz und drücken die Däume, glauben fest daran, dass es Goal gibt, oder? Mit diesen Tipps und Tricks von dir.
4: Also ich sage, dreimal aufs Eis klopfen und nachher noch breit einlaufen und das ist gut.
0: Wie gesagt, morgen gegen Ungarn, 20:04. Energy, wie morgen geht es am Dienstag wieder. Weil eben, jetzt ist es lange Pfingstwochenende. Geniesst es.
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0: Schön, der Volksjois. Freitag, der 22. Jetzt 4.
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0: Franz Schweizer.
2: Bis gestern haben wir alle nur für den Staat gearbeitet, respektive für unsere Steuern und restlichen Versicherungen abzuzahlen. Der sogenannte Tag der finanziellen Freiheit geht dieses Jahr laut Avenir Suisse auf den 21. Mai. Das heisst, ab heute steht unser Einkommen rechnerisch gesehen wieder vollständig zur Verfügung. Abgebrochen auf einen einzelnen verdienten Franken fließen 40 Rappen an staatliche Einrichtungen. Der Tag der finanziellen Freiheit verschiebt sich aber immer weiter gegen hinten. Der bekannteste Ex-Häftling von der Schweiz ist Papi geworden. Gesehen darf der Brian alias Carlos Keller sein Kind wegen einem Kontaktverbot zur Mutter aber nicht, wie der Blick berichtet. Weil er seine schwangere Freundin im April angeblich bedroht hatte, hat er darauf aber mehrere Wochen Untersuchungshaft müssen. Die beiden haben sich darauf auf einen Vergleich inklusive Kontaktverbot können einigen. Gegenüber dem Blick sagt er, dass er gerne für sein Kind wird da sein. Mitarbeiter vom Schweizer Zoo haben zu Flüe im Kanton Solothurn einen aussergewöhnlichen Fund gemacht. Im ungekühlten Lagerraum des Lieferwägeli haben die Zoobeamten 1800 Kilogramm gefrorene Pommes frites gefunden. Der 30-jährige Lenker ist von Frankreich in die Schweiz gefahren und hat seine Waren aber nicht verzollt gehabt. Dazu hat das Lieferwägeli über 600 Kilogramm Übergewicht gehabt. Der Zoo hat das Strafverfahren eingeleitet und das Lieferwägeli und Pommes beschlagnahmt.
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0: Es ist super schön, 25 Grad warm am Schatten. Vielleicht gefröhlich, haben dann mal schnell ein bisschen Hühnerhaut, weil halt immer noch der Weisswind geht. Aber das ist also gelogen auf höherem Niveau. Und vor allem bist du dann im Verlauf vom Weekend mal froh um die Beise, weil es wird nur noch heißer. Bis am Montag haben wir 30 Grad.
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0: Grüß im Gubrisch, Staustage ob Tietike, das natürlich auf der Westumfahrung. Und wir haben vor allem auf dem Nordring Problem. 20 Minuten Richtung Zürich ab Frätiken, aber auch Richtung St. Gallen, etwa 25 Minuten, wo du liegen lässt, ab Zürich Affoltern. Dann Richtung Bern, 10 Minuten mal ab Tietike bis auf Birfeld führen. Nochmal 10 Minuten kommen wir oben drauf zwischen Rotrist und Wangen an den Aare. Und dann Richtung Zürich zwischen Bern-Neufeld und Schönbühl. Stau nach einem Unfall. Der linke Fahrstreifen da gesperrt. Auch da haben wir einen relativ langen Zeitverlust, nämlich sicher eine halbe Stunde. Mit mehreren Fahrzeugen der Unfall passiert darum ja, vielleicht eine gröbere Geschichte und vielleicht dann auch noch ein mehr Stau. Dann, wenn du weiter Richtung Zürich fährst, ab Kriegstetten bis Herkingen führen immer mal wieder ein bisschen mühsam. Auch da eine halbe Stunde, wo du liegen lässt. Dann das Basel vor allem, ein Riesenpuff. Keine Ahnung, ich könnte ellenlang runterzählen, weil Einfahrt gesperrt, Höhe Basel, Johann-Tunnel und frag mich nicht, was der Google aushält. Ich weiss gar nicht, was los ist in Basel. 50 Minuten auf alle Fälle. Verlierst schon mal wegen einem Bahnfahrzeug auf der A2 Richtung Basel ab Liestel, 5 Kilometer Stau. Dann Richtung Luzern, Schwarzwaldtunnel, Stau, da der rechte Fahrstreifen gesperrt. Zwischen Sissig und dem Belchentunnel musst du ausserdem wegen einem Bahnfahrzeug stehen. Und ja, Haufen mehr. Also am besten, ja, nimmst du mal easy und schnusst durch die Hosen und geht dann schon wieder schneller. Gehen wir noch in Zentralschweiz, weil dort haben wir auch 10 Minuten Zeitverlust. Ab Giesecke Rot bis auf Rotzenführer auf der A14 Richtung Luzern und dann natürlich Gotthard, aber längst nicht so schlimm, wie ich es angenommen habe, diese Zeit. 4 Kilometer Stau, also 40 Minuten nur, bevor es durch den Tunnel geht. Und noch San Bernardino 20 Minuten ab Chur Süd. Auch nicht der Wahn, oder?
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0: Ja, Energy auf dem Weg in ein super Sonnenweekend. Wir haben 4 ab 4. Und was gibt's?
5: Aperol Spritz, das gehört sowieso dazu. Das muss man nicht erwähnen bei diesem Wetter. Oder? Das ist eine Grundvoraussetzung, damit man es geniessen kann.
0: Genau, zum Wöhle und auf die schönen Pfingsten. Und natürlich auf die Yvonne, sie ist unsere erste Gewinnerin von einer Ladung Pizza. Danke, Energy.
6: Sag mal, yes, Pfingstwochenende steht bevor und ich muss heute Abend nicht kochen. Das ist doch toll, ich freue mich mega. Yeah, danke. vielmals und tschüss. 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
0: Downtown. Ja, und wer auch Bock auf Pizza hat, gibt dann nächstens mal noch 2-3 mehr.

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0: Schön, bist du wie?
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2: Muss wirklich unhühnergeil sein. Meine Jungs waren gestern gegangen, den Schweiz-Match gegen England schauen und sind mega zufrieden und glücklich heimgekommen. Nicht nur, weil es den 5. Sieg im 5. Spiel gegeben hat, sondern weil einfach die Stimmung so cool ist. Also, auch wenn du keine Tickets hast, lohnt sich unbedingt mal in so eine Fanmeile. Dort ja jenes Food. Es gibt Public Viewing und Unterhaltung. Kind können auch jenes machen, so Torwand schiessen mit dem Böck und. Und ja, es sind richtige Festspiele. Auch in der Mannschaft ist es voll stimmig.
3: Fucking
2: go, ich glaube, es ist super gemacht. Ich bin nicht so richtig. Also, Josef, und da. Hey! Hey! Das ist der verletzte Fiala, der in der Garderobe die starke Aufstellung durchgeht. Ein bisschen wie im Ferienlager, oder? Es wird schon gefestet, wenn man schon ja, fast einen Kübel gewonnen hat. Macht richtig Spass. Und wir haben uns, weil sie gut drauf sind, mit den Jungs, mit dem Herr Josi, mit dem Herr Niederreiter und dem Knack auch ein kleines Spässchen erlaubt. Der Joel hat drei Begriffe rausgefischt und hat es auf Probe gestellt, von wegen, was ist denn richtig, weil nur ein Begriff von drei ist richtig.
4: Michigan-Move, Alpen-Backflip oder Turbo-Icing?
5: Alpen-Backflip und Turbo-Icing.
6: Ja, der Michigan hat jetzt gesagt.
7: Der Michigan-Move stimmt, der Alpen-Backflip, der gefällt mir.
4: Willst du den mal probieren?
7: Kann ich mal versuchen, vielleicht können wir dann mal können wir dem einen neuen Namen geben. Oder?
4: Können wir Gold holen?
7: Genau.
2: Ja, irgendwie Alpen-Backflip finde ich zwar schon geil, aber müssen wir wahrscheinlich noch erfinden. Der Move, richtig in Fachsprache, ist der Michigan-Move. Darum Sportchef von Energy, Luzi Fricker, erklärst, was ist das genau?
8: Der Michigan Move, bei uns sagt man auch Airhook, einer von den absolut spektakulärsten Tricks im Eishockey. Dabei nimmt der Spieler den Puck von hinter dem Goal auf seine Schaufel vom Stock, also die liegt dann wieder auf, die Scheibe. Nachher hebt er den Stock auf, dreht die Scheibe feinsäuberlich, geht um das Goal um, und zack, tut sie sozusagen die Scheibe aus der Luft ins Goal reinknallen, direkt ins Netz.
2: Siehst, dank Energy wirst auch du noch zum Eishockey Pro. Und schon morgen gibt es das nächste Spiel für die Schweiz am 20.04. Ja, neben dem Brötchen kannst du mal schnell Fernsehen schalten und mitfiebern bei Schweiz-Ungarn.
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1: Energy auf dem Weg ins Weekend, es ist alle bei 5.
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1: Sonne pur, ein Wind, aber Temperaturen zum Gerne. 25 Grad habe ich vor dem Studio. Und vielleicht noch wichtig, hast du noch einen Moment zum Sonne geniessen? Sonnenuntergang heute nämlich um 4 ab 9.
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1: So, da mal ein Gruß an Gobrist, ob die Tätigkeit stehst im Stau, aber du hast natürlich auch auf der Westumfahrung und vor allem am Nordring. Verlierst aktuell relativ viel Zeit, 20 Minuten Fahrtrichtung Zürich ab Frediken, 25 Minuten Richtung St. Gallen ab Zürich Affoltern. Dann gehen wir Richtung Bern, fangen uns ein Reisli an, ab die Tätigkeit, Stau 10 Minuten, immer mal wieder musst du auf dem Gas bis Bierfeld, dann ab Roterist noch mal 10 Minuten und liegen los, bis an Wangen an den Ohren. Zwischen Kirchberg und Schönbühl auch eine Viertelstunde Zeitverlust, aber auch in der Gegenrichtung ab Bern Forsthaus. Da haben wir noch einen Unfall, darum der linke Fahrtreifen dort gesperrt und sind gerade mehrere ineinander rein, hast du schon angekündigt. Da wird es wahrscheinlich noch ein bisschen mehr Stau geben. Wir haben jetzt knapp 5 Kilometer, also 3/4 Stunde lass sicher liegen. Dann weiter zwischen Kriegstedt und Herkingen, etwa 20 Minuten länger Richtung Zürich, ausserdem zwischen Aarau West und Aarau Oststau. Dann auf der A6 Richtung Thun, Höhe Bern-Ostring, wegen einem Bahnfahrzeug, also einem kaputten Bus, ist der Standstreifen blockiert. Und auf der A5 Richtung Solothurn, klemmt es auch noch beim Kreisverkehr Bielsee-Vorstadt. Ja, da braucht es einen Haufen Geduld, vor allem auch zu Basel. Richtung Basel auf der A2 ab Aristorf haben wir Stau zwischen Liestl und Schwarzwaldtunnel, Fahrbahnverengung wegen einem Bahnfahrzeug. Auch da riesig viel Puff, 50 Minuten, wo die Wart ist. Zwischen Zissig und Belchentunnel fährt Richtung Luzern klemmt. Das ist der rechte Fahrstreifen, auch wegen einem Bahnfahrzeug gesperrt. Und dann Grenzübergang, egal bei welchem, brauchst du mega viel, viel Geduld. Lassen wir es doch bei dem. Merkst du dann selber, dass Basel eine riesige Baustelle bzw. Staustelle ist. Gehen wir nicht Zentralschweiz auf die A14 Richtung Luzern ab Gysikerod. 10 Minuten Zeitverlust vor dem Gotthard. Nur 4 Kilometer, habe ich nicht gedacht, dass wir anderswo heute mehr im Stau stehen, wieder um Gotthard und 40 Minuten, bevor es dort Richtung Süden weitergeht. Auf der A13 via San Bernardino verlierst du auch 20 Minuten ab Chur Süd. Gruß raus, allen unterwegs, gut ankommen. Und jetzt gibt es bei mir Besuch. 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
1: Ab sofort habe ich einen Beifahrer, Niklas. Hi.
3: Hallo, wie geht's?
1: Du machst richtig geilen Sound, um eben unterwegs zu gehen und ein bisschen durch die Gegend cruisen. Ich würde es gerne duschen, Sonnenbrille auf, irgendwie so Corvette, Stingray, so ein bisschen übers Land brausen. Wäre auch dein Ding, oder?
3: Ja. Ich sehe, du weißt, wie es läuft. Nicht schlecht.
1: Ja, siehst, noch sind wir jetzt hier im Studio, aber freut mich besonders, bist du heute mein Gast. Wir reden gerade noch ein bisschen mehr über dein neues Album. Ganz coole Songs am Start, Niklas, heute bei Energy Downtown.

0: Emma, wo sogar der Dieter Bohlen als Follower hat. Achtung, roter Teppich!
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0: der Niklas! Ja, das ist der für die zwei, drei, die doch nichts mit dem Namen anfangen können. Die meisten kennen ihn aber, man muss ihn nicht mehr gross vorstellen, unser 80er Niki. Schön, bist du da. Hoi.
2: Hallo. Danke vielmals, dass ich da sein. Freut mich sehr.
0: Wie fest nervt es dich, dass wir immer noch den alten Song auspacken?
2: Hey, im Fall überhaupt nicht. Ich glaube, seit ich können einen anderen Song lancieren konnte, der Waiting überholt hat, ist es wirklich enorm entspannt.
0: Voll, der Druck ist ein bisschen weniger und ist schon 10 Jahre her. Hey, Jubiläum. Gratulation.
2: Das ist krass, hey, wir werden alle älter. Gottfriedlich, ja. Der ewige Newcomer wird jetzt auch älter.
0: Genau, dabei ist es Zackpunkt gegangen. Über Nacht hat er die ganze Schweiz gekämmt. Er ist auf und runter gelaufen am Radio. Von dem her riesen Song. Mittlerweile dreifach Papi. Oh mein Gott, hast eine riesen Community. 102'000 Follower habe ich gesehen, allein auf Insta. Das ist enorm viel. Du machst schon auch coole Videos. Hast einen Weltrekord. Bist 120 Meter über Boden als erster Mensch auf dem Heißluftballon am Schlagzeug spielen gewesen. Haben wir natürlich auch schon darüber geredet bei Energy.
2: Aber das ist schon krass. Ich bin am Heißluftballon runtergekommen, froh gewesen, dass das alles gut gegangen ist. Und dann ist halt schon die erste Frage gewesen, was machen wir jetzt? Und darum muss man zwischendurch sagen, hey, jetzt geniessen doch einmal. Jetzt schneiden wir das Video. Jetzt lassen wir es einmal in die Öffentlichkeit raus. Und ja, inzwischen habe ich auch unter Wasser gespielt. Und es gibt immer wieder Neues. Aber dass man da irgendwie in dieser ganzen Fläche rauspoppt und die Leute finden, ah, okay, das hat ein neues Lied. Aha, komm, das höre ich doch einmal. Die Chance ist so klein geworden. Darum muss ich immer wieder neu erfinden und euch dranbleiben.
0: Apropos neu erfinden, ab heute gibt es dein neues Album und ich habe das Gefühl, es dreht sich immer alles um irgendeinen Karren. Don't stop the car. Einer der letzten Radio-Hits und jetzt Album Cars and Things That Go. Ein bisschen autophil oder wie?
2: Ja, ich bin einfach gar nicht so mega ein Autofan. Ich komme natürlich jetzt die jüngste Anfrage über, hey, wenn man deine Autokollektion anschauen und so, aber hey, nein, ich liebe es. Es gibt, glaube ich, fast keinen cooleren Ort, um Musik zu hören, als in der Bewegung. Ich kann es auch auf dem Velo oder ja, im Zug. Und das, ich find's
0: im
2: auch
0: Auto, ganz, schon ein geiler Groove irgendwie.
2: Ja, mega, man hat das Leben an einem vorbeizieht. Genau, und um das geht es irgendwie. Und ich glaube, es ist auch eine Momentaufnahme, mein Blick aus einer Autoscheibe, das Album. Es ist nicht über gestern, es ist auch nicht über morgen, es ist über die reizüberflutete Welt und mal im Moment rein sein. Und so geht es mir jetzt. So.
0: Ja, darum, ihr lieber da aussen. Wenn ihr jetzt gerade mit der Sonne auf der Nase in das geile Weekend düsen, dann geniessen wir ja den Moment. Der Niklas gibt Gas für uns mit einem von seinen neuen Babys. Da ist Take Me Dancing.

Föhnfrisuren, enge Röhrlihosen und ein bisschen Glitzer mit Hauptsache Synthi. Definitiv 80s Vibes, Take Me Dancing, der Nicholas zusammen mit dem Crimer. Einer von 11 Songs, was ab heute auf der neuen Scheibe vom Nicholas gibt,

0: schon die Kuschelrock-Zeiten noch mitbekommen, die CDs, die man früher gehabt hat?
1: Ja, so plüschige oder wie flauschige, nein, tatsächlich nicht. Mir sagt natürlich der Begriff schon etwas, aber ja, du, schlussendlich, hauptsächlich jemand Lust, oder?
0: Ja, da kommt total Nostalgie auf bei uns 80er-Kind. Also mich hast du.
1: Ja, bist du mit Kuschelrock?
0: Nein, aber als ich so im Skilager war, dann hat man einmal gehofft, dass irgendwie so Kuschelrock läuft, dass es dann so einen Slowdance gibt, weißt du, ja, deinem Schwarm ein bisschen näher kommst.
1: Okay, okay, ja, ist perfekt. Für das lohnt sich, eignet sich so
0: viel. Ich bin natürlich eben in den 80er Teenie gewesen. Woher kommt deine 80er Liebe?
1: Hey, ich glaube, die Liebe zum Detail und dass ich es eben wirklich nicht erlebt habe. Ich glaube, die analoge Instrumente anlangen, wie die ganzen Synthes aufgebaut sind, eben die Klangwelt, das ist das, was mich fasziniert und darum so reingegangen dort, ja.
0: Mhm. Und darum müsst ihr unbedingt mal reinhören, wenn ihr jetzt am Wochenende Zeit habt, das neue Album vom Niklas. Und jetzt geht's auf Tour. Sag, wann sehen wir dich nächstens wo?
1: Ich glaube, den ganzen Sommer im Fall. Geh mal auf die Homepage schauen.
0: Ja,
1: nein,
0: eben.
1: Nicht alle Festivals, aber doch, es geht einiges. Und im Herbst spielen wir 4 Clubshows, bevor wir dann ein bisschen durch Europa ziehen.
0: Bleibt mir eigentlich noch eins zu wünschen, nämlich viel Freude an dem, was du machst, viel Erfolg weiterhin, einen schönen Sommer und überhaupt alles Gute.
1: Danke, danke dir vielmals, Katja. Und euch viel Spass beim Hören, bis hoffentlich bald. Ciao. Zu Besuch.

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1: Das ist eine wahre Freude, wenn du mal deine Wetter-App aufmachst auf dem Handy. Da rappelt es noch so vor Sonneli. Richtig fett Wetter gibt es und richtig Sommer. Schon jetzt haben wir 26 Grad vor dem Energy-Studio. Und es wird auch noch heißer. Also heute definitiv Pflänzchen gießen in den Töpfen, die haben gerade ein bisschen Stress. Und je länger, je froher sind wir, dass eben da auch noch der Beiswind blaset als natürliche Fenty. Weil ja, zunehmend geraten auch unser Körper, glaube ich, ein bisschen in Stress, weil es ist wirklich auf ein Touch so richtig Sommer. In der Nacht gehen wir sogar nicht mehr unter 10 Grad, sind anfangs nächste Woche sogar fast schon bei Tropennacht. Also... Hot Stan Hell, da kommt Dua Lipa.
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0: kennt das mit dem Freitagabend, das ist Energy Downtown am 22. von Mai.
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0: Geht zu der Franzi Schweizer.
2: Nimmt das Schweizer Stimmvolk 10 Millionen Initiativen Mitte Juni an, dürfte ohne Reaktion von EU nicht lange auf sich warten. Ein erster vertraulicher Entwurf, wie diese Reaktionen aussehen könnten, liegt im Blick vor. Der drinnen soll stehen, dass man bei EU-Verhalten auf so einen Fall reagieren würde. Der Ball wäre bei der Schweizer Regierung, heisst es weiter. Andererseits könnte es ohne gewissen Druck geben. Als Konsequenz müsste die Schweiz nämlich die Personenfreizügigkeit künden, was auch zu Ende von den anderen 7 Abkommen innerhalb der bilateralen 1 würde bedeuten. Die Flughäfen in der Schweiz haben Anfang dieses Jahres einen neuen Passagierrekord aufgestellt. 13,3 Millionen Menschen sind bis Ende März entweder abgeflogen oder angekommen. Das sind 5% mehr Passagiere als im Vorjahr, wie die Zahlen vom Bundesamt für Statistik zeigen. Am meisten zugelegt haben vor allem 2 Destinationen, Türkei und Italien. Die beliebtesten Destinationen ab der Schweiz sind aber immer noch Grossbritannien, gefolgt von Spanien auf Platz 2 und Deutschland auf Platz 3. Weil die Schweiz in einer neuen Studie auf dem zweitletzten Platz liegt, wenn es um die Nikotinprävention geht, fordern Tabakgegner jetzt eine Massnahme. Und die könnten den Raucherinnen und Rauchern wehtun. Ein Päckchen Zigis soll künftig nämlich 15 Franken kosten. Das fordert die Arbeitsgemeinschaft Tabakprävention Schweiz, wie nau.ch berichtet. Zum Vergleich, heute kostet ein Päckchen Zigis rund 9 Franken. Die Studie zeigt auch, im Vergleich mit anderen Ländern sind Zigaretten hier bei uns verhältnismässig billig.
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0: Na, für alle, die erst gerade zum Geschäft rausgekommen sind, hey, easy peasy, wir haben noch 4 Stunden Sonne und bis auf weiteren Sommer kommst du also definitiv noch zum Geniessen.
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0: Ja, der einzige Haken, Leute, das Weekend musst du auch Hühnerherd verdienen. Die 10 Kilometer Stau, die wir sonst einmal am Gotthard haben, am Pfingsten, haben sie einfach mal schnell in der Energy-Städte verteilt, habe ich das Gefühl. Also, darum, Stocker, lassen wir eh schon gerade weg, weil ich wäre sonst in einer Viertelstunde noch dran, da würde ich wirklich nicht mehr aufhören quatschen. Wir haben nur die Meldungen, die 10 Minuten oder länger verdoppelt. Ja, zum Beispiel am Gubristämmer Stau, durch das auf der Westumfahrung sicher eine Viertelstunde, wo du da anstehst. Dann Nordring Richtung Zürich, AB Fredig 20 Minuten, Richtung St. Gallen 25 Minuten, ab Zürich Affoltern. Gehen wir Richtung Bern, da ab Tietiken mal 10 Minuten bis Birfeld, zwischen Rotrist und Wangen an den Ohren nochmal 10 Minuten Stau zwischen Kirchberg und Schönbühl, 10 Minuten Zeitverlust. Dann hat es geklopft, die Bern fährt Richtung Zürich auf der A1 zwischen Bern-Vorstoss und Kirchberg. Knapp 5 Kilometer Stau, weil da sind mehrere Autos gerade innen und innen. 45 Minuten lässt es sicher liegen. Zwischen Kriegstedt und Herkingen haben wir etwa 20 Minuten Zeitverlust zwischen Aarau-West und Aarau-Ost. Nochmal Stau auf der A5 Richtung Solothurn zwischen Alfermé und der Beziehung Brückmoos Stau. Es ist mit grossem Zeitverlust zu rechnen. Wahrscheinlich so gross ist wie bei den Immobilienpreisen, oder? Auf Anfrage. A2 Richtung Basel, zwischen Aristorf und Zwiegig Augst. Dann Richtung Basel, außerdem ab Liestl bis zum Schwarzwaldtunnel her, wegen einem Bahnfahrzeug. 50 Minuten Stau. Und weil das Ding eben gesperrt ist, irgendwie gibt es auch rundum einen riesen Rückstau. Zwischen Basel Saint-Louis und Wiese zum Beispiel. Dann zwischen Zissach, Balkentunnel und Grenzübergang. Schiess mich tot. Gehen wir jetzt in den Arschitz auf der A14 Richtung Luzern ab der Verziehung Rüthihof. Verlierst sicher 10 Minuten Richtung Gotthard. Das wäre dann eben der Gotthardstau, was es gar nicht gibt. 3 Kilometer, ja. Peanuts. Halbe Stunde. Aber San Bernardino haben wir auch noch einen Bremser drin. Auch 30 Minuten ab Chur Nord. So fertig.
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0: Jawohl, da starten wir zusammen in einem Suppiduppi, so einem Weekend. Und dann erst noch Dank Jesus und dem Heiligen Geist in der Extended Version. Und auch Energy hören macht nicht nur richtig Spass, hoffe ich doch, sondern es lohnt sich. Bis um 7 Uhr gibt es nämlich noch ja, die ein oder andere Pizzarunde. Die haben schon gut und gejubelt.
5: Sag mal, yes, Pfingstwochenende steht bevor und ich muss heute Abend nicht kochen.
0: Juhu.
5: Das ist doch toll, ich freue mich mega. Yeah, danke vielmals und tschüss.
0: Hey, schön, kommst du mit uns mit und happy weekend.
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0: Klasse schlecken. Und dann schon mit Aare nehmen.
1: Ja, die Aare, Rhein oder Zürichsee, wo immer gehst, schwadern. Ja, brauchst du ein dickes Fähli, weil es ist dann doch nur so 14 Grad warm. Also, einfach das ist, aber kannst du darauf einstellen. Wobei, es gibt auch die, die sagen, scheiß auf schönes Wetter. Sie zum Beispiel.
2: Ja, also ich habe gar nichts Grosses vor. Wahrscheinlich einfach in meinem Bett rotten. Aber ja, einfach die Realität.
1: Sagt mir heute, ich rotte in meinem Bett. Falls du das machst, unbedingt Energy schalten!
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1: Ja, Perukaville, vielleicht schon mal gehört. Das ist fast ein kleines Tomorrowland und dementsprechend natürlich der Sound.

gibt aber auch solche, die so ein chilliger Sound am Start haben, wie der Felix Jähn. Also der kann schon auch härter. So schliesslich DJ. Aber im Line-Up tatsächlich auch mal so ein paar Acts zum

Cold Robert the Hair alle Farben. Eben auch in Deutschland das Brookville Festival, und zwar am Flughafen WC heisst es. Versuch zum Weiss aussprechen, weil W-E-E-Z-E geschrieben, aber tatsächlich heisst WC. 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Mittlerweile ja uralt, aber immer noch am Start. Das Gute. Hyper. Ja, das ist etwas als Line-up an dem Brookville Festival. 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Dort nochmal erklärt, wie du dann zu diesem geilen Package kommst, was zu

0: gleich. 8 Minuten und eine halbe sind die Zeit zum Talken.
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0: Letzte Runde Quizkönig für diese Woche. Und da haben wir Romina aus Poppelsen am Start. Beziehungsweise ist sie gerade im Schongi-Land unterwegs. Klär uns auf, das ist glaube ich noch eine coole Sache und vor allem vielleicht noch einen guten Ausflugstipp. Gerade jetzt für Pfingsten, oder?
2: Genau, also es ist Schongi-Land. Das ist ein Erlebnispark in Schongau. Es hat wirklich mega viele coole Sachen. Von Hüpfburgen über Schildkrötli, Grillplätze und hat auch mega viele Parkplätze. Man kann selber grillieren eben dort. Also es ist echt mega cool.
0: Mich hast du schon überzogen. Danke Romina für den. Siehst du, da wird dir noch etwas geboten bei diesem Quizkönig. Ich hätte dir auch noch etwas zu bieten. Also 50 Stutz Gucci hast du schon mal live uns mitmachen, aber könnten noch mal 50 Stutz oben drauf kommen, wenn du natürlich nicht putzt und mehr Fragen beantwortest, weder der Tobo, der schon Musik auf den Ohren hat. Darum legen wir gerade los. Gib mir den Countdown, dann kommen deine 20 Sekunden.
2: 3, 2, 1, go!
0: Welcher Song wird immer nach dem Hockey-WM-Spiel gesungen von den Fans?
2: Okay, weiter.
0: Welches Team verpasst wieder den Aufstieg in die Super League?
2: Okay, alle weiter.
0: Mit was hat Britney Spears Polizisten bei einer Festnahme wollen bestechen?
2: Sag
0: etwas. Essen.
2: Essen?
0: Ja, aber mit was, wo man essen kann? Was? Keine Ahnung. Du hast jetzt einfach glatt den Uhr gemacht. Nein.
2: Scheiße.
0: Gut, du bist ein bisschen entschuldigt.
2: Ja.
0: Nach weissen wie viele Stunden jetzt da Halligalli im Schongi landen? Ja, vielleicht nicht mehr so viel. Ja, Hirnzellen noch aktiv. Dir sechs verzeiht. Komm, wir gehen zum Tobo. Der heisst eigentlich Tobias, aber nennt sich Tobo und kommt aus dem Kanton Bern, genauer genommen aus Oberdiessbach. Salute!
3: Hallo!
0: Alles gut bei dir?
3: Tipptopp!
0: Ich sage noch nicht, wie viele Punkte das Romina gemacht hat, um dir keinen Druck zu machen. Du gibst mir den Countdown.
3: 3, 2, 1.
0: So. Go! Welcher Song wird immer nach dem Hockey-WM-Spiel gesungen von den Fans?
3: Keine Ahnung, weiß ich nicht.
0: Welches Team verpasst wieder den Aufstieg in die Super League?
3: Arrow.
0: Richtig, mit was hat Britney Spears Polizisten bei einer Festnahme wollen bestechen? Nicht gelesen.
3: Nein, mit Songs
0: irgendetwas. Nein, mit Lasagne, ganz plump.
3: Ja, stimmt. Ja.
0: Sie hat sich mit der Polizei eine wilde Verfolgungsjagd geboten und ist dann angehalten worden, hat sich ein bisschen nach Alk gestunken und hat auch Aufputschmittel gefunden. Und dann hat sie gefunden, hey, lasst mich doch wieder gehen, ich lade euch auch zum Essen ein. Ich würde feine Lasagne kochen. Oh ja.
2: Kann ich ja probieren.
0: Und ihr Lieben, habt ihr noch nie Hockey-WM geschaut? Es ist die neue Hymne von der Schweizer Hockey-Nazi, die Venus von Pömplitz. Hühnerhautstimmung nach jedem Match, dank Patentochsner. Und alle können auch mitsingen. Anscheinend hat der Ischie dem DJ gesagt, er soll den Song mal laufen lassen nach einem Match. Und jetzt ist das schon Tradition auf dem Weg zum WM Gold. Und der Applaus, habe ich fast vergessen, den gibt es für den Tobo.
3: Oh!
0: Weil weisst du warum? War sehr billig mit nur einem Punkt, aber tatsächlich hat Romina einen Nuller geschossen.
2: Ja,
0: Schongiland ist die Schuld. Ja, no. Ja. Hey, aber jetzt mal 3 Tage frei, hoffe ich, für beide.
2: Ja, genau.
3: Ja.
0: Und beiden viel Spass mit dem Preis. Hey, King, Tobo.
2: Gratuliere.
0: Macht's gut, ciao.
2: Bye, tschüss.
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2: Ja, 26 Grad habe ich tatsächlich vor dem Studio. Man sieht aber an den Beiswind. Also, ich sehe Bäume, die sich bewegen wegen dem Beiswind. Und darum weiss ich, falls ich dann nachher auch noch da aussen ins Aperöli hocke, dann braucht dann Frau Wiedemann bald mal ein Pulloverli, weil sie ist ein Gefrierli und hält es halt dann so nicht lang aus. Wobei, ich bin dann Gott froh, wenn dann auch am Sonntag und am Montag die Beise noch geht, mal schauen, wie lange sie herhebt, weil dann gibt es ja schon erst mal 30 Grad. Dann bin ich dann wieder froh, weil ich auch nicht gerne heiss. Komplizierte Frau, ja. Ja, wir haben vor allem Sommer nicht nur in Sachen Temperaturen, sondern auch, man merkt, die Sonne geht fängt um 4 ab 9 Uhr unter. Und auch in der Nacht gibt es eben nicht einmal so schlechte Temperaturen. Wir gehen also nicht mehr unter 10 Grad unter. Und bis am so Dienstag haben wir tatsächlich schon in der Nacht 16 Grad. Also ja, wirklich Sommer.
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2: Ja, und weil Frau Wiedemann eben nicht nur ein Gefröhrli ist und nicht gerne heiß hat, sondern auch ein bisschen chaotisch, hat sie auch ein bisschen ins Puff in Sachen Verkehr. Ich habe es probiert zu büscheln, aber killt mich nicht, wenn ich einen Fehler mache. Die Stocker habe ich eh weggelassen, weil wir haben sonst genug. Ja, ich habe es schon gesagt. Den Gotthardstau Pfingsten haben wir verteilt. Zum Beispiel auf der A3 richtig kurz zwischen Wädischwil und Pfäffiken. Zeitverlust von einer Viertelstunde. Dann stehst du und gubrisch du das natürlich auf der Westumfahrung, aber vor allem auf dem Nordring. Zwischen der Frediken und Zürich-Ost 20 Minuten Zeitverlust. Richtung St. Gallen ab Affoltern bis Brütiselenkreuz 25 Minuten. Dann gehen wir Richtung Bern ab Dietikon schon mal 20 Minuten bis Birfeld. Zwischen der Rotrist und Wangen an der Aare verlierst 10 Minuten und dann nochmal zwischen Kirchberg und Rostock-Grauholz mühsam. Fahrt Richtung Zürich ab der Rostock-Grauholz bis Schönbühl. Nach einem Unfall ist der linke Fahrstreifen blockiert. Zwischen Kriegstedt und Herkingen haben wir Stau. Zeitverlust von 20 Minuten. Und darum staut es eben auch von Basel her an Begerkingen bis Herkingen führen. Und auf der A1 Richtung Zürich auch zwischen Aarau West und Aarau Ost Stau. Dann noch A5 Richtung Solothurn zwischen Alphermé und der Verzweigung Brück muss Stau. Es ist mit grossem Zeitverlust zu rechnen, was auch immer das heisst. Ich drücke euch den Daumen, dass ihr heute noch heimkommt. Gehen wir auf Basel, auf A2 Richtung Basel. Ab Aristorf stehst Stau zwischen Liestl und Schwarzwaldtunnel. Auch immer noch 5 km Stau, 50 Minuten wegen einem Pannenfahrzeug gibt es da ein richtiges Nadelöhr. Und darum haben wir eben auch rundum überall Puff, weil eben der Schwarzwaldtunnel wird immer mal wieder gesperrt. Zwischen Zissach und Belchentunnel stehst zwischen der Basel-Weil-Verzweigung Augst und so weiter und so fort. Darum wechseln wir doch schnell in die Zentralschweiz und drücken den Basler Daumen auf die A14 Richtung Luzern ab Rüdihof bis zur Verzweigung Roze führen. 10 Minuten lasst liegen. Gotthard, eben Pipifatz, ich sage so, in 3 Kilometer, halbe Stunde kannst du vergessen und auch eine halbe Stunde, wenn du über San Bernardino fährst. So, habe fertig.
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1: Hat nämlich einen Schaufel verloren. Betrifft all die, die Richtung Bergen unterwegs sind. Achtung, auf der A13 Richtung Sargans zwischen Zitzers und Langquart. Müsst ihr aufpassen wegen einer Schaufel auf der Autobahn. Habt besonders Sorge und fahrt langsam auf der A13 Richtung Sargans zwischen Zitzers und Langquart wegen dieser Schaufel, die dort liegt. So, komm, nehmen wir es easy. So verreckt lang Stau gibt. Wir haben ja einen langen Weekend, darum feist er oben. Sommer in Land, jetzt ein bisschen runterfahren mit dem Passenger.

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1: Das ist der Passenger. Der kommt immer und immer und immer wieder. Achtung, nochmal.
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1: Wobei, nein, jetzt ist er fertig.
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1: Ja, es sind hühne gute News. Die beste News, die wir eigentlich haben können, weil Pfingsten 3 Tage frei und 3 Tage Sonne pur. Franzi Schweizer aus der Energy News Redaktion haben wir selten gehabt. Darum feiern wir es umso mehr.
5: Endlich. Ja. Endlich, Katja. Ich habe wirklich nicht mehr so lange darauf gewartet. Und jetzt, finally, 30 Grad. Ein paar sagen vielleicht, das ist ein bisschen viel, aber ich finde es schon noch cool.
1: Ja, vielleicht das erste Mal so richtig Brötchen, Body gehen und einfach nur geniessen. Also man kann wirklich von Sommer reden, aber noch immer sind wir käsebleich. Also auch mal ich und ich glaube die meisten von uns und eben wenn gerade das erste Mal so die Sonne anbretscht, dann ist das für unsere Haut ja gerade ein bisschen eine Challenge, sprich Fun, ja, aber mit Vorsicht zu genießen.
5: Ja, es ist gefährlich und an dieser Stelle einen kleinen Mahnfinger, einfach eine kleine Warnung, tut nicht wirklich eingrämen. Die Haut hat zwar einen eigenen Schutzfaktor, eine Eigenschutzzeit, sagt man der, und mit der Sonnencreme wird der aber verlängert. Und es ist tatsächlich so, dass man alle 2 Stunden sich neu eingrämen sollte, weil die Sonnencreme halt mit dem Schwitzen und ins Wasser gehen und abreiben und so geht die halt einfach weg. Und Katja, was du gar nicht darfst brauchen, die Sonnencreme von letztes Jahr.
1: Genau, die gehört in Kübel, unbedingt neue Poster. Da gibt es auch günstige, die wirklich gut verheben. Da gibt es sicher eine vom Kassensturz oder frag mich nicht, irgendwelche Tests, die kannst du nachschauen. Und wir wollen ja die Laune nicht verderben, aber es sind eben doch, ich habe angeschaut, über 28'000 Menschen, die jedes Jahr allein in der Schweiz an Hautkrebs erkranken. Und Sonnencreme, die beste Krebsvorsorge und vor allem, liebe Frauen, auch gegen Pfältchen im Gesicht ist es einfach das Beste mit. Die Sonnencreme.
5: Das ist so.
1: Und man muss sagen, so ein 30 langt eben längst nicht mehr, weil die UV-Strahlen halt doch recht aggressiv gehen.
5: Im Zweifelsfall lieber das 50 nehmen, dann sind wir auf Nummer sicher, würde ich sagen.
1: Ja, und jetzt wollen wir euch nicht mehr länger plagen. Einfach Sonnencreme einschmieren und dann nur noch geniessen. Franzi, du auch, hoffe
5: ich. Ja, natürlich. In vollen Zügen, solange...
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6: Hallo zusammen, wir sind...
7: Hey!
6: Wir wünschen euch einen schönen Sommer. Ich

0: mein Wetter.
1: Ja, über das Wetter müssen wir eigentlich nicht gross reden, weil einfach geil. Und das bis auf Weiteres. Aber kommen wir reden schnell ein bisschen, was man so treibt am Weekend. Für viele ja heute LSD, nicht der Trip. Also, vielleicht schon da und dort, aber LSD steht auch für Last School Day.
2: They are not good for me.
1: Ja, und da gibt es Studien, die heute schon gefeiert haben. Und Badtüchli im Radio Gut Musik als gesöffnet und noch einen Grill gepackt und haben das Leben gefeiert. Ja, tatsächlich, Bad ist heute schon gut besucht von denen, die den Saisonstart kaum können erwarten. Bis endlich mal eben auch das Wetter stimmt, dass man uns kühlen nass geht. Und dann gibt es auch die, die immer ein bisschen dort hückeln.
3: Wenn ich Zeit habe, komme ich immer da und ich kann es ab. Und wenn es halt nur für 2-3 Stunden ist. Ja, ich finde es einfach lässig da. Da finde ich es einfach so gemütlich. Weißt, man kann zusammen mal eins ziehen, man könnte ein bisschen schwätzen. Und das ist doch wieder Ferien da am Wasser, oder nicht?
1: Ja, definitiv. Und es gibt nicht nur den ersten Schwamm, sondern auch das erste Glas. Vor allem viel geniessen.
4: 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Ich werde dich empfehlen. Es ist sehr lecker. Und genießen das Wetter, eine Pizza essen, spazieren gehen.
5: Sicher in die Bade gehen und halt einfach am Abend können länger draußen sein oder mit Kollegen an See aber hocken, so ein bisschen das.
6: Sonne genießen, etwas Feines essen, ein bisschen baden. Ja, so ein bisschen so.
1: Ja, so ein bisschen so. Tönt überall ähnlich, aber voll easy peasy und vor allem eben cool. Hoffe bei dir auch. Schöne.
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1: Franz Schweizer.
2: Würde die Schweiz nächsten Monat 10 Millionen Initiativen annehmen, könnte das auch das Ende der bilateralen Beziehungen mit der EU bedeuten. Das zeigt der erste vertrauliche Entwurf der EU, der im Blick vorliegt. Dass sofort alle Beziehungen auf Eis gelegt werden, ist eher unwahrscheinlich. Allerdings müsste die Schweiz mit einer Annahme von Initiativen auch die Personenfreizügigkeit künden. Auswirkungen hat das vor allem auf die bilateralen Eis, also auf die internationale Forschung und das Asylwesen. Noch nie sind Anfangsjahr so viele Menschen von Schweizer Flughäfen abgeflogen oder dort angekommen wie in diesem Jahr. Von Januar bis Ende März waren das 13,3 Millionen Passagiere, wie die Zahlen vom Bundesamt für Statistik zeigen. Im Vergleich zum Vorjahr sind es 5% mehr Passagiere. Am liebsten fliegt man von Zürich, Basel, Bern oder Genf auf Grossbritannien. Aber auch Spanien und Deutschland sind beliebte Destinationen. Am meisten Feriengäste gewonnen hat im ersten Quartal dieses Jahr Türkei und Italien. Trotz wachsendem Unmut wegen dem Nahostkrieg will der US-Präsident Donald Trump noch ein drittes Mal wieder gewählt werden. Träumt davon hat er bei einer Abschlussfeier vor US-Küstenwachakademie in Connecticut, wo er über die Eisbrecher geredet hat, die die USA von Finnland geliefert bekommen soll. Das soll 2028 passieren. Dann sei er noch da, hat der US-Präsident gemeint. Vielleicht sei er auch 2032 noch da. Die US-Verfassung verbietet die dritte Amtszeit aber ganz klar.
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3: Ich gehe immer mal so abchecken, welcher Wetterdienst was erzählt, damit ich sicher nichts Letztes verzapfe. Und SRF Meteo macht es sich einfach. Es heisst, es ist sonnig und sehr warm. Ja dann, danke.
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3: Hey, ist eine wilde Geschichte in den Freitagabend. Wir haben viele Verkehrsmeldungen und immer wieder ändert sich etwas. Ich bin hier die ganze Zeit F5 am Drucken und alles updaten, damit ich kein Blech erzähle. Auch da sind wir natürlich mit bestem Gewissen und Wissen unterwegs. Zuerst gehen wir richtig Kur auf die A3. Zwischen Wedischwil und Pfäffiken haben wir Stau. Zeitverlust von einer Viertelstunde. Dann klemmt es natürlich am Gubrist, egal von welcher Seite. Nordring, ja, auch 25 Minuten. Danach Richtung St. Gallen, aber auch Richtung Zürich. Dann haben wir zwischen Seebach und Aarau Ost 25 Minuten. Crazy. Richtung Bern zwischen Rotrichtwangen an der Aare Stau, 10 Minuten Zeitverlust zwischen Kirchberg und der Rastegg Grauholz. Nochmal ein Bremser drin. Dann hat es einen Unfall gegeben. Fahrt Richtung Zürich zwischen Bern-Vorstoss und Schönbühl. Unfall Stau, der linke Fahrstreifen blockiert 40 Minuten. Zeitverlust jetzt schon wegen 4 km Stau. Weiter klemmt es zwischen der Verziehung Lutherbach und Herkingen. Darum auch von Basel her ab Egerkingen bis Herkingen führen. Auf der A5 Richtung Solothurn brauchst du auch ab Alfermé Moment Geduld. Zu Basel haben wir ganze Haufen Meldungen, auch da nur so ein bisschen das Wichtigste. Richtung Basel zwischen Liestal und Schwarzwaldtunnel immer noch 50 Minuten Wartezeit wegen einem Pannenfahrzeug. Der Tunnel immer wieder gesperrt und darum haben wir natürlich auch auf der A3 Richtung Zürich ab Basel-Saint-Louis bis Wiese Stau. Es ist ein kaputter Lastwagen drum, der ziemlich gross, drum haben wir auch dort so puff. Zwischen Zissach und dem Balkentunnel stehst du dann nochmal und ja, an Haufen anderen Orten. Dann gehen wir Richtung Sargans auf der A13, für all die, die in Bergen unterwegs sind. Zwischen Zitzers und Langquart müsst ihr aufpassen. Da hat es immer noch eine Schaufel auf der Autobahn. Es klemmt außerdem zwischen Chur Nord und Rotenbrunnen auf der A13. Auch da eine halbe Stunde Zeitverlust. Ich sage auch da, weil man höre und staune, nur eine halbe Stunde Zeitverlust am Gotthard runter. Und das zum Start im Pfingsten.
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3: Ja, da haben wir vorher schon gehabt, die LSD haben heute Last School Day. Je nach Schule gibt es nämlich auch die nichts gross an der Sonne hocken und geniessen können.
6: Absolut gar nicht. Ich muss für die QV leider lernen. Also bleibe ich zu Hause.
3: Ja, Aber genau für so Menschen wie Sie oder auch einfach die, die keinen Bock haben, noch den Grill aufstellen oder sonst zu Nacht kochen, gibt es gleich mal noch 2-3 Ladungen Pizza auf Energy-Kosten. Die Wiedemann wünscht einen guten Start ins Weekend.
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0: Das ist der Auftakt zum grossen Pfingstwochenende, heute 22. Mai oder eben der Bitcoin Pizza Day.
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0: Du denkst jetzt so, was? Hä? Krypto-Pizza?

0: Jetzt eben nur so 40 Stutz wert. Also. Ja, heute wäre es so 600 Millionen wert. Ja. Und hätte man es behalten, die Dinger, ja, müssten wahrscheinlich den Pizza-Kurier und an den anderen nicht mehr arbeiten. Und weil eben unsere Kollegen von PostFinance den Tag feiern, den legendären teilen sie mit uns ein bisschen Pizza. Finde ich hure cool. Yvonne findet es auch, weil sie hat schon Pizza gewonnen.
1: Sag was ne? Yes! Pfingstwochenende steht bevor und ich muss heute Abend nicht kochen. Das ist doch toll, ich freue mich mega. Yeah, danke vielmals und tschüss!
0: Einen guten Wunsch mir und auch für dich da draussen liegt noch so einen 50er-Gutschein drin. Auch mit dieser Runde, ich runde aber ein kleines Bitcoin-Quiz. Nämlich, wenn wir wissen, Puppi, einfach über diesen Fernsehquiz, wo die Antwort, glaube ich, jeder Bruno weiss. Was ist Bitcoin? Ist es A, eine Kryptowährung? Oder ist es B, eine Social-Media-Plattform? Jetzt aber noch nicht abschicken, die Antwort. Wir wollen nämlich auch wissen, wer weiss, wie viele Bitcoins das es maximal geben wird? Gibt nämlich tatsächlich eine Begrenzung, habe ich auch nicht gewusst. Sind es A, 21 Millionen oder B, 100 Millionen? Na, wer weiß es, wer weiß es, wer weiß es. Also schickst du entweder A, A oder A, B oder B, A, wie auch immer. Die richtige Antwort, was ist eine Krypto, Bitcoin, Kryptowährung oder Social Media Plattform? Und wie viel maximal Bitcoin gibt es? 21 Millionen oder 100 Millionen einfach auf unser Studio-Handy.
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0: Und dann schauen wir mal, wer wir heute noch glücklich machen.
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Am Freitagabend 18.18 Uhr, ja, die richtigen Antworten bei unserem Bitcoin-Pizza-Game sind A und A. Also alle, die jetzt zweimal ein A geschickt haben. Der Rui, der Jérôme, Céline, der Nicola, der Fuchs, der Fabian, Flavia, wie es halt geheißen. Weil richtig liegen, die können sich jetzt Hoffnung machen. Auf Runde Pizza kann leider nicht jedem 50 Stutz Gutschein schenken. Weil, ja, hat dann Freude der Chef von der Post-Finance. Und ich vielleicht keinen Job mehr. Wer weiß. Aber ich drücke euch mal den Daumen. Irgendwie machen wir dann einmal abscrollen und dann Finger drauf. Und zwei hauen wir mindestens noch raus. So tönt er in Start des Weekend. Jetzt zusammen mit der Licky Lee und Lucky Again. 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
11: Ich bin ja schon wieder ich dran. Schon schnell gegangen. Es ist nämlich 6:30. Und ja, was wollte ich mir erzählen? Hast du es definitiv schon gehört. Wir haben super Sommerwetter vor uns. Nicht nur heute hat es 26 Grad gegeben, sondern auch in den nächsten Tagen mindestens 26, wenn nicht sogar bis 30 Grad. Und trotzdem gibt es Leute, die sagen...
12: Ja, also ich habe gar nichts Grosses vor. Wahrscheinlich einfach in meinem Bett rotten. Aber ja, einfach die Realität.
11: Ja, ich rotte in meinem Bett, das heisst, sie gammelt vor sich her, so auf gut Deutsch gesagt. Und für alle, die sagen, ja, ist mir egal, ob jetzt da die Sonne scheint, ich will nur noch aufs Sofa nichts mehr machen. Kleiner Tipp für heute Abend, da ist ein Schweizer im Einsatz, und zwar im Halbfinale, wo man den Daumen drücken kann. Musst du hören?
13: Liebe Energy-Hörer und Hörerinnen, da ist der Joel Mattli und ich darf heute Abend bei Let's Dance im Halbfinale tanzen. Ab der 7:45 legen wir los. Ihr werdet da hoffentlich noch irgendwo in der Sonne sein und das Wetter geniessen. Aber wenn ihr Zeit habt, für uns anzuläuten, zu voten, wir würden uns so freuen über jede Stimme. Und ja, brauchen das natürlich auch, wenn wir ins Finale wollen. Und das würden wir unglaublich gerne. Also, geniessen den Tag und ja, bitte votet für uns. Ganz liebe Grüße aus Köln. Ciao zusammen.
11: Danke vielmals, Joel, und viel Glück. Wir drücken den Daumen, wie seine Tanzpartnerin heisst. Kann ich leider nicht aussprechen, habe ich vergessen.
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11: Ja, weil jetzt muss ich mich wieder auf die Verkehr konzentrieren. Und das ist ein bisschen eine Challenge in der Freitagabend. Ich meine, du schön viel Stau. Auf der A3 richtig kurz zwischen Richtung und Pfäffiken. Stauzeitverlust von etwa 10 Minuten. Dann überall so rund um den Gubristunnel musst du relativ lang anstehen. Also allein vom Nordring ab Affolter bis Brütiselkreuz 25 Minuten. Dann auch 25 Minuten zwischen Zeebach und Aarau Ost Richtung Bern. Dann Rotrist bis Wangen für 10 Minuten, die du verlierst. Zwischen Kirchberg und Rastegger auch Holz klemmt. Außerdem gehen wir Fahrt Richtung Zürich. Zwischen Bern Forsthaus und Kirchberg. Da haben wir nach einem Unfall Stau. Der Überholstreifen ist blockiert. 3 Kilometer Stau sind es. Eine halbe Stunde, die du sicher liegen lässt. Dann klemmt es natürlich so bei Herkingen immer mal wieder. Von Basel her auch ab Egerkingen bis Herkingen führen. Und auf der A5 zwischen der Bielsee-Vorstadt und der Verzweigung Brücke muss in beiden Richtungen Stau. Dann die Basel auch ordentlich schlimm. Auf der A2 Richtung Basel, ab Arisdorf bis Augst, zwischen Liestel und dem Schwarzwaldtunnel immer noch 50 Minuten Zeitverlust wegen einem Bahnfahrzeug. Da ist in einem Lastwagen liegen geblieben und bringt dort eigentlich Basel zum Erliegen. Ich kenne mich ja nicht so gut aus, aber ich würde einfach mal durchgehen, wir haben überall Stau, wo auch immer du zu Basel unterwegs bist. Gehen wir noch in die Zentralschweiz auf die A14 Richtung Luzern. Zwischen Buri und der Verzweigung Rotsee 10 Minuten. Um Gotthard unten für all die, und denken, oh, jetzt geht's los, 10 Kilometer und so. Ey, nix, 3 Kilometer, also weniger wieder zu Basel. Gehen wir noch auf die A13, Richtung Chur, auch dort hast du danach über Sand, Bernardino und Bremser rein. Bei Chur, und damit schicke ich einen lieben Gruß aus Ebenzor.
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0: Auf dem Weg ins Weekend, als wäre das Wetter nicht schon Grund genug zum Jubeln, haben wir auch noch die Steffi glücklich gemacht mit Pizza.
1: Hey, mega cool. Vielen lieben Dank, liebes Energy. Ich freue mich jetzt schon sehr auf die Pizza und sie kommt genau richtig, weil ich habe mega Humor.
0: Ja, sie hat Glück gehabt, sie auserwählt worden, weil sie die richtigen Nachrichten geschickt hat. Die Lösung in unserem Bitcoin-Pizza-Bits-Quiz. Und auch der Fabian von Bern gönnt 50 Stutz zum Futtern. So, jetzt haben wir noch gerade noch mal etwas Cooles. Hey, wir sind ja richtig im Verschenkitis-Sinne.
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0: Also noch nicht gerade jetzt gibt es den geilen Preis zum Gewinnen. Nein, ab Pfingsten geht zusammen mit Energy auf Wesee. Ja, das ist im Nordrhein-Westfalen. Und als grösstes Elektro-Sound-Festival schicken wir die von Deutschland. So ein bisschen der kleine Bruder vom Tomorrowland. Jedes Jahr im Juli verwandelt sich das Gelände am Flughafen in eine fiktive Stadt von der Liebe, vom Wahnsinn und der Glückseligkeit. Heisst es, angelehnt am fiktiven Gründervater an Bill Paruka. Ja, Strobo. Und überhaupt geht es auch hin ab, unter anderem mit dem Steve Aoki, dem Tortenschmeisser. Über 200'000 Besucher und über 300 nationale und internationale DJs auf über mehr als 100 Bühnen. Armin van Buuren ist dabei oder der Afrojack. Und gibt eine gigantische Mainstage, wie man das eben auch vom Tomorrowland kennt. Die wird jedes Jahr völlig neu designt und erst am Festival-Starttag enthüllt. Geht aber nicht nur mit dem Steve Aoki ab, sondern auch mit dem Felix Jähn. Ganze Haufen deutsche DJs am Start. Logisch ist ja in Deutschland. Machen alle coolen Sound. Und musst du dir vorstellen, das ist wirklich eine kleine Stadt. Also es hat sogar ein eigenes Rathaus auf diesem Gelände. Da kannst du heiraten. Und das Ganze, das Brookville Festival hat eine eigene Währung. Sagst du, ja, das ist geil, wo die Herren. Ja, musst du auch etwas tun. Übrigens, Scooter ist eben... How much is the flesh? Also, für all die, die sagen, ja... Ein bisschen Halligalli wäre noch cool, nicht nur da. Weichspüler-DJs aus Deutschland. Wer ist noch der Älteste am Starten? Scooter, how much is the fish? Ja, voll, eben. Ich kann gar nicht alle aufzählen, so viel hat es. 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
0: 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Danke, Energy.

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1: Der Freitag, der erste Sommertag in dem 2026.
2: Ja, 25 Grad Marke knackt, das ist soweit.
1: Ja, ich freue mich. Fiona, morgen früh schon am Strahlen und freut sich auf das lange Pfingstwochenende. Natürlich, machen wir alle zusammen. Wir haben heute Morgen über gute Taten geredet. Gleich ist der Tag der guten Tat.
2: Und ganz genau.
1: Und dann kannst du jeden Tag ein bisschen mitmachen, meint der Rebecca von Pfadi Bewegung Schweiz.
3: Ich finde immer so ein Lächeln schenken. Kleine Aufmerksamkeit, um zu sagen, hey, ich bin da und ich sehe dich. Und ja, das finde ich immer mega schön.
1: Also hier und da mal ein Lächeln mehr schenken.
2: Ja. Jeden Tag ein kleines Gut.
1: Genau. Und natürlich im WM-Fieber, wie kann es anders sein, oder? Die Schweizer Nazi gestern schon mal wieder gewonnen mit 4-1. Mhm. Fünfmal gespielt, fünfmal gewonnen. Morgen schon wieder im Einsatz und drücken die Daumen, glauben fest daran, dass es gut geht, oder? Mit diesen Tipps und Tricks von dir.
4: Also ich sage, dreimal aufs Eis klopfen und nachher noch breit einlaufen und das ist gut.
1: Wie gesagt, morgen gegen Ungarn, 20:04. Energy, wie morgen geht es am Dienstag wieder, weil eben jetzt ist es lange Pfingstwochenende. Geniesst es.
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1: Franzi Schweizer.
2: Nimmt das Schweizer Stimmvolk 10 Millionen Initiativen Mitte Juni an, dürfte ohne Reaktion von der EU nicht lange auf sich warten. Ein erster vertraulicher Entwurf, wie diese Reaktionen aussehen, liegt im Blick vor. Der drinnen soll stehen, dass man bei der EU verhalten auf so einen Fall würde reagieren. Der Bauwerb bei der Schweizer Regierung heisst es weiter. Andererseits könnte es ohne gewissen Druck geben. Als Konsequenz müsste die Schweiz nämlich die Personenfreizügigkeit künden, was auch zu Ende von den anderen 7 Abkommen innerhalb der bilateralen 1 würde bedeuten. Die Flughäfen in der Schweiz haben Anfang dieses Jahres einen neuen Passagierrekord aufgestellt. 13,3 Millionen Menschen sind bis Ende März entweder abgeflogen oder angekommen. Das sind 5% mehr Passagiere als im Vorjahr, wie Zahlen vom Bundesamt für Statistik zeigen. Am meisten zugelegt haben vor allem 2 Destinationen, Türkei und Italien. Die beliebtesten Destinationen ab der Schweiz sind aber immer noch Grossbritannien, gefolgt von Spanien auf Platz 2 und Deutschland auf Platz 3. Weil die Schweiz in einer neuen Studie auf dem zweitletzten Platz liegt, wenn es um die Nikotinprävention geht, fordern Tabakgegner jetzt eine Massnahme. Und die könnten den Raucherinnen und Rauchern wehtun. Ein Päckchen Zigis soll künftig nämlich 15 Franken kosten. Das fordert die Arbeitsgemeinschaft Tabakprävention Schweiz, wie nau.ch berichtet. Zum Vergleich, heute kostet ein Päckchen Zigis rund 9 Franken. Die Studie zeigt auch, im Vergleich mit anderen Ländern sind Zigaretten hier bei uns verhältnismässig billig.
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1: Noch gut 2 Stunden haben wir sie, unsere Sonne, und dann ist sie mal weg. Wobei, kalt wird es nicht. Wir gehen von 26 Grad auf etwa 10 Grad drop. Und dann ist sie morgen Morgen schon vor 6 Uhr wieder am Start und scheint den ganzen Tag. Also ein richtig cooler Samstag und damit noch ein bisschen wärmer. 27 Grad, vielleicht sogar noch mehr, weil bis am Montag erwarten wir 30 Grad. Da bist du dann auch froh, wenn mal der Beiswind noch kommt.
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1: Jetzt gehen wir an oberen Zürichsee auf die A3 richtig kurz zwischen Richti und Pfäffiken. 10 Minuten Zeitverlust, dann klemmt es immer noch um den Gubberstunnel herum, also egal von welcher Seite, vor allem vom Nordring, so zwischen Affolter und Brütiseele Kreuz, recht viel Stau, 25 Minuten lässt da sicher liegen, dann auch zwischen Zeebach und Aarau Ost, 25 Minuten, weil du immer wieder mal musst hütterle. Zwischen Rotrist und Wangen an der Aare stehst du 10 Minuten. Zwischen Wankdorf und Kirchberg fährt Richtung Zürich nach einem Unfall eine gute halbe Stunde, die du verlierst. Wir haben bei Herkingen natürlich wieder einmal das Fadenkreuz, das es staut, auch von Basel her. Abdiegte bis Herkingen Stau. Dann auf der A5 zwischen Bielsee-Vorstadt und Brück muss in beiden Richtungen Stau. Dann zu Basel. Hier auf der A3 Richtung Zürich hat es jetzt gerade einen Unfall gegeben zwischen Augst und Rheinfelden. Darum der linke Fahrstreifen blockiert. Auch fährt Richtung Basel zwischen Rheinfelden Ost und Augst. Du musst Geduld mitnehmen. Wir haben zwischen Liestal und Schwarzwaldtunnel immer noch 50 Minuten Wartezeit wegen einem Bahnfahrzeug. Da ist ein LKW kaputt. Schwarzwaldtunnel wird immer mal wieder gesperrt. Es ist mit grossem Zeitverlust zu rechnen, steht dann da nochmal. Also da wünschen wir viel Glück. Wir haben auch auf der A2 Richtung Luzern zwischen Zissich und Balchentunnel Stau wegen dem Bahnfahrzeug. Und auf einer Haufen Strecken mehr. Es sind auch, ich weiss nicht, was alles gesperrt hat oben. Keine Ahnung, was da zu Basel los ist. Gehen wir noch in die Zentralschweiz auf der A14 Richtung Luzern zwischen Buri und der Verzweigung Rotze. 10 Minuten Zeitverlust Richtung Basel auf der A2. Zwischen dem Tunnel Schlund und der Verzweigung Rotze haben wir einen Unfall. Die Polizei bittet, dass er auf die Seite fährt und redet. Rettungsgasse bildet. Da sicher 2 km 20 Minuten, wo du mehr Zeit einrechnen musst. Richtung Luzern auf der A2 ist am Rastplatz Knutu Süd und Sempen kommen Stau nach einem Unfall. Zeitverlust auch da eine halbe Stunde. Dann auf der A4 Richtung Altdorf zwischen dem Verzweiger Morschach und Sisiken klemmt und dem Gotthard. Das ist die Enttäuschung vom Wochenende. Nur 3 km Stau. Halbe Stunde.
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1: 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Ja, Irgendwie ist es nicht recht. Es läuft alles verkehrt. Das heisst, am Pfingsten geht es am ringsten. Und einmal stimmt jetzt das Motto. Ja, weil kein Riesenmonsterstau am Gotthard ohne. Irgendwie eine verkehrte Welt. Aber es soll uns recht sein, weil dann haben wir ein bisschen mehr Zeit zum Geniessen. Es gibt 3 Tage Sonne pur und vor allem Sommertemperaturen. Darum, was unternehmen wir?
4: Hey, auch draußen sein mit Leuten treffen, Festivals, die anfangen, Zeit in der Natur, schwimmen.
1: Genau, Badesaison ist eröffnet, noch ein bisschen kaltes Wasser. Aber für den ersten Schwung, ja, why not? Muss sein. 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
3: Ja, es sind hühne gute News. Die beste News, die man eigentlich haben könnte, weil Pfingsten 3 Tage frei und 3 Tage Sonne pur. Franzi Schweizer aus der Energy News Redaktion haben wir selten gehabt. Darum feiern wir es umso mehr.
4: Endlich, Katja. Ich habe wirklich nicht mehr so lange darauf gewartet. Und jetzt, finally 30 Grad. Ein paar sagen, vielleicht ist es ein bisschen viel, aber ich finde es schon noch cool.
3: Ja, vielleicht das erste Mal so richtig Brötchen in die Body gehen und einfach nur geniessen. Also man kann wirklich von Sommer reden. Aber noch immer sind wir käsebleich. Also einmal ich und ich glaube die meisten von uns. Und eben wenn gerade das erste Mal so die Sonne anbrätscht, dann ist das für unsere Haut ja gerade ein bisschen eine Challenge. Sprich Fun, ja, aber mit Vorsicht zu genießen.
4: Ja, es ist gefährlich und an dieser Stelle einen kleinen Mannfinger, einfach eine kleine Warnung, tut nicht wirklich eingrämen. Die Haut hat zwar einen eigenen Schutzfaktor, eine Eigenschutzzeit, sagt man der, und mit der Sonnencreme wird der aber verlängert. Und es ist tatsächlich so, dass man alle 2 Stunden sich neu eingrämen sollte, weil einfach die Sonnencreme halt mit dem Schwitzen und ins Wasser gehen und abreiben und so, geht die halt einfach weg. Und Katja, was du gar nicht brauchen darfst, die Sonnencreme von letztes Jahr.
3: Genau, die gehört in Kübel, unbedingt neue Poster. Da gibt es auch günstige, die wirklich gut verheben. Da gibt es sicher eine vom Kassensturz oder Fragen.

0: Der Harry liefert einen geilen Autofahrsound. Und wir ziehen Bilanz in Sachen Börse, wie immer am Freitag bei Energy Downtown. Und da ja vor allem OpenAI und SpaceX, die Firma vom Elon Musk, Thema gsi, wo die Börse gegangen sind. Mal hören, was da so gelaufen ist diese Woche.
1: 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Der Rückblick auf die Finanzmärkte mit Lara Schmid, Fachspezialistin Anlagen.
2: Nachdem die Aktienmärkte Ende letzte Woche aufgrund der überraschend hohen Inflationszahlen in den USA noch unter Druck geraten sind, ist es diese Woche wieder deutlich entspannter zu und her gegangen. Die Aktienmärkte haben sich spürbar erholt. Spannend war, dass das mal nicht die US-Technologietitel in die Nase vorne hatten, sondern der europäische Aktienmarkt. Allen voran der deutsche Leitindex DAX. Auch der Schweizer Markt hat sich gut entwickelt und die Woche mit einem Plus abschliessen.
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2: Das weltweit wertvollste Unternehmen Nvidia hat mit der Publikation der neuesten Quartalsergebnisse für Aufmerksamkeit gesorgt. Die Zahlen sind stark ausgefallen. Der Umsatz ist gestiegen und auch der Ausblick auf das nächste Quartal ist über den Erwartungen gelegen. Überraschend war aber, dass die Marktreaktion trotzdem verhalten ist ausgefallen. Zum einen ist der Aktienkurs seit Ende März schon stark angestiegen, die Erwartungen waren also extrem hoch gewesen und auf der anderen Seite nimmt der Wettbewerb im Markt rund um die KI-Chips spürbar zu. Das beschäftigt auch die Anlegerinnen und Anleger.
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1: Da starten wir in Zürich auf dem Nordring zwischen Zeebach und Zürich-Nord. Stagerunde, dann richtig Chur auf dem Westring zwischen dem Limmataler Kreuz und Zürich-West. Richtung Bern, Einfahrt Spreitenbach bis Aarau-Ost wegen Verkehrsüberlastung. 25 Minuten Zeitverlust, du musst immer mal wieder vom Gas. Dann klemmt es zwischen Rotrist und Wangen an der Aare noch mal 10 Minuten. Dann haben wir vor Herkingen von Basel her abtiegten Stau. Zu Basel selber auch immer noch jenes Stau, weil ich weiss nicht, was alles gesperrt ist. Keine Ahnung, ob es dort irgendwie gefunden hat. Wir regeln uns mal ab über das Wochenende. Fallfall halb Basel langgelegt. Viel Geduld wünschen wir auf der A3 Richtung Basel ab. Rheinfelden Ost, zwischen Arisdorf und Augst, dann zwischen Liestal und Schwarzwaldtunnel, wegen einem Bahnfahrzeug, sprich wegen einem liegen gebliebenen Lastwagen, immer noch 50 Minuten Zeitverlust. Das ist ein richtiges Nadelöhr, das wir dort haben. Ja, und wegen dem Schwarzwaldtunnel, der immer wieder gesperrt wird, dann auch vor Wiese nochmal relativ lange Wartezeit, die du musst in Kauf nehmen. Es klemmt außerdem Richtung Luzern ab Sissach bis zum Belchentunnel. Auch hier wegen Bahnfahrzeug. Dann gehen wir in die Zentralschweiz. Auf der A14 Richtung Luzern, ab dem Rathausen-Tunnel musst du vom Gas. Wir haben auf der A2 Richtung Basel zwischen dem Tunnel Schlund und der Verzweigung Rotsee etwa 20 Minuten Stau. Nach einem Unfall bittet die Polizei immer noch, dass er ein Rettungsgas bildet. Der Schlund-Tunnel, der ist in beiden Richtungen gesperrt worden, auch wegen Smog-Alarm. Also es könnte noch eine gröbere Geschichte geben. Mal heim anrufen, ich habe Verspätung. Auf der A2 Richtung Luzern zwischen dem Rastplatz Knutu Süd und Sempach nach einem Unfall eine halbe Stunde Zeitverlust bei 3 km Stau. Auf der A4 Richtung Altdorf zwischen dem Abzweiger nach Morschach bis Sisiken führen klemmt. Und dann sagt der Gotthard, keine Lust auf Pfingsten, 4 km nur in enttäuschende 4 km, 40 Minuten, bevor es Richtung Süden geht. Auch eine halbe Stunde verlierst, wenn du über San Bernardino fährst zwischen Zitzes und Rotenbrunnen. Nämlich, da heisst es so, bitte bleiben Sie auf der Autobahn.

0: 20 vor 8 in deinem Feierabend mit Energy Downtown und der Haufen stehen immer noch im Stau, hast du vielleicht mitbekommen, also wie viele Minuten das jetzt gerade runtergeleert haben. Darum gibt es jetzt eine kleine Ablenkung mit dem Quizkönig und der Einladung, falls du mal Bock hast, zum coolen Preis abräumen, unbedingt anmelden über energy.ch oder QK an unser Studio-Handy schicken, dann bist du vielleicht am Dienstag schon dabei.
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0: Letzte Runde, Quizkönig für diese Woche. Und da haben wir Romina aus Poppelsen am Start. Beziehungsweise ist sie gerade im Schongi-Land unterwegs. Klär uns auf, das ist glaube ich noch eine coole Sache und vor allem vielleicht noch einen guten Ausflugstipp. Gerade jetzt für Pfingsten, oder?
2: Genau, also es ist Schongiland, das ist ein Erlebnispark in Schongau. Es hat wirklich mega viele coole Sachen, von Hüpfburgen über Schildkrötli, Grillplätze und hat auch mega viele Parkplätze. Man kann selber grillieren eben dort, also es ist echt mega cool.
0: Mich hast du schon überzogen. Danke Romina für den. Siehst du, da wird dir noch etwas botten bei diesem Quizkönig. Ich hätte dir auch noch etwas zu bieten, also 50 Stutz Gucci hast du schon mal live uns mitmachen, aber könnten noch mal 50 Stutz oben drauf kommen, wenn du dann natürlich nicht putzt ist und mehr Fragen beantwortest, weder der Tobo, der schon Musik auf den Ohren hat. Darum legen wir gerade los. Gib mir den Countdown, dann kommen deine 20 Sekunden.
2: 3, 2, 1, go!
0: Welcher Song wird immer nach dem Hockey-WM-Spiel gesungen von den Fans?
2: Okay, weiter.
0: Welches Team verpasst wieder den Aufstieg in die Super League?
2: Okay, alle weiter.
0: Mit was hat Britney Spears Polizisten bei einer Festnahme wollen bestechen?
2: Sag
0: etwas. Essen.
2: Essen?
0: Ja, aber mit was, wo man kann essen kann? Was? Keine Ahnung. Du hast jetzt einfach glatt den Uhr gemacht. Nein.
2: Scheiße.
0: Gut, du bist ein bisschen entschuldigt.
2: Ja.
0: Nach weissen wie viele Stunden jetzt da Halligalli im Schongi landen? Ja, vielleicht nicht mehr so viel. Ja, Hirnzellen noch aktiv. Dir sechs verzeiht. Komm, wir gehen zum Tobo. Der heisst eigentlich Tobias, aber nennt sich Tobo und kommt aus dem Kanton Bern, genauer genommen aus Oberdiessbach. Salute!
3: Hallo!
0: Alles gut bei dir?
3: Tipptopp!
0: Ich sage noch nicht, wie viele Punkte das Romina gemacht hat, um dir keinen Druck zu machen. Du gibst mir den Countdown.
3: 3, 2, 1.
0: So. Go! Welcher Song wird immer nach dem Hockey-WM-Spiel gesungen von den Fans?
3: Keine Ahnung, weiß ich nicht.
0: Welches Team verpasst wieder den Aufstieg in die Super League?
3: Arrow.
0: Richtig, mit was hat Britney Spears Polizisten bei einer Festnahme wollen bestechen? Nicht gelesen.
3: Nein, mit Songs
0: irgendetwas. Nein, mit Lasagne, ganz plump.
3: Ja, stimmt. Ja.
0: Sie hat sich mit der Polizei eine wilde Verfolgungsjagd geboten und ist dann angehalten worden, hat sich ein bisschen nach Alk gestunken und hat auch Aufputschmittel gefunden. Und dann hat sie gefunden, hey, lasst mich doch wieder gehen, ich lade euch auch zum Essen ein, ich würde feine Lasagne kochen. Oh ja.
2: Kann ich ja probieren.
0: Und ihr Lieben, habt ihr noch nie Hockey-WM geschaut? Es ist die neue Hymne von der Schweizer Hockey-Nazi, die Venus von Pümplitz. Schöner Hautstimmung nach jedem Match, dank Patent Ochsner. Und alle können auch mitsingen. Anscheinend hat der Ischie dem DJ gesagt, er soll den Song mal laufen lassen nach einem Match. Und jetzt ist das schon Tradition auf dem Weg zum WM Gold. Und der Applaus, habe ich fast vergessen, den gibt es für den Tobo.
3: Oh!
0: Weil weißt du warum? War sehr billig mit nur einem Punkt, aber tatsächlich hat Romina einen Nuller geschossen.
2: Ja,
0: ja, Schongiland ist die Schuld. Ja, no.
2: Ja.
0: Hey, aber jetzt mal 3 Tage frei, hoffe ich, für beide.
2: Ja,
3: ja, genau. Ja. Ja,
0: und beiden viel Spass mit dem Preis. Hey, King, Tobo.
2: Gratuliere.
0: Macht's gut, ciao.
2: Bye, tschüss.
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0: Energy Downtown am Freitag ab 9 vor 8 und längst sind alle nicht zu Hause. Ja, tatsächlich haben sie den Gotthardstau zu Pfingsten zu uns verpflanzt. Ja, mit längsten Röhren von Europa, unten nämlich noch gerade 4 Kilometer. In den Energy-Regionen dafür jenes viel allein zu Basel haben wir Stau. Der Druck in den Daumen, dass es da gleich schneller Führerschein geht, viel Geduld, weil ich bin jetzt dann gerade weg und haus mal im Feierabend. Lade ich aber sicher nicht allein ein, weil zwei sind auch am Weekend mit dir, egal was du noch für einen Knurz hast, beim Wischen, Putzen, Gärtner oder Garage, ausräumen, den Moser und den Schelker natürlich mit der Sprechstunde. Gibt es zwar erst um Mitternacht die neue Folge, aber kannst du noch eine alte hören oder bei Folge Nummer 1 einsteigen. Dann hast du schon 300, frag mich nicht wie viele Folgen von dir. Aber einen Appetizer auf die neueste haben wir natürlich anyway parat.
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0: Öffentliches Urinieren. Na, auch diese Saison startet wieder. In dem Sinne, happy weekend. Geniessen wir den Sommer. 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